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1: Um 3 Uhr mit Ronald Lessig. Die USA richten den nächsten G20-Gipfel in Miami aus. Zu dem Treffen im Dezember ist nun auch Russlands Präsident Putin eingeladen. Aus der Nachrichtenredaktion

0: Hanna Schultheiß.
1: Wir hoffen, dass er die Einladung annimmt, sagte US-Außenminister Rubio am Rande der UN-Generaldebatte in New York. Und weiter, um Probleme zu lösen, müsse man sich mit den Menschen treffen, mit denen man nicht übereinstimme. Zuvor hatte Rubio sich mit seinem russischen Amtskollegen Lavrov getroffen. Der G20-Gipfel soll im Dezember in einem Golfclub von US-Präsident Trump in Florida stattfinden. Der ukrainische Präsident Selenskyj hatte sich grundsätzlich zu einem Treffen mit Putin im Rahmen des Gipfels bereit erklärt. Das lehnt der Kreml jedoch ab.
0: Die Chefs der größten US-amerikanischen Technologiekonzerne haben im UN-Sicherheitsrat vor den Risiken durch künstliche Intelligenz gewarnt. Man sei an einem Scheideweg angelangt, sagte der Chef des Unternehmens OpenAI, Altman. Nun sei extreme Vorsicht angebracht. Altman hatte erst kürzlich dafür plädiert, das Entwicklungstempo bei KI zu drosseln. Grund waren mehrere Vorfälle, bei denen KI-Systeme andere Unternehmen oder Plattformen angriffen. Die USA und China wollen ihre Vereinbarung über eine Pause im Handelsstreit bis in den Januar hinein verlängern. Das teilte UNs Finanzminister Bessent zum Auftakt des Staatsbesuches des chinesischen Präsidenten Xi in Washington mit. Die Vereinbarung wäre im November ausgelaufen. Damit werden die USA vorerst keine weiteren zusätzlichen Zölle auf chinesische Importe erheben. Aus Washington, Ralf Borchardt.
2: Schon die Ankunft Xi Jinpings hat gezeigt, wie ernst Donald Trump diesen Staatsbesuch nimmt. Trump hat Xi persönlich auf dem Rollfeld des Militärflughafens Joint Base Andrews bei Washington begrüßt. Das ist ungewöhnlich. Normalerweise begrüßt der US-Präsident einen Staatsgast bei dessen Ankunft am Weißen Haus. Trump bietet gut zwei Tage lang fast alles auf, was an symbolischer Wertschätzung möglich ist, darunter ein großes Staatsbankett, an dem auch die Tech-Bosse aus dem Silicon Valley teilnehmen.
0: Wegen einer drohenden Sichtung ist der Flugbetrieb am Hauptstadtflughafen BER am Abend kurzzeitig eingestellt worden. Gegen 20 Uhr sei eine Drohne über dem Flughafengelände gesichtet worden, hieß es von der Bundespolizei. Nach 45 Minuten gab es demnach Entwarnung und die Sperrung wurde wieder aufgehoben. Das waren die Nachrichten. Das Wetter in Deutschland. In der Nacht im Norden stark bewölkt mit Regen, im Süden trocken bei 14 bis 3 Grad. Am Tage im Südwesten und Westen trocken, zeitweise sonnig, sonst stark bewölkt und gebietsweise Regen bis 24 Grad. Am Freitag ebenfalls 24 Grad und heiter. Es ist 3.03 Uhr.
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1: Um 4 Uhr mit Ronald Lessig. Die USA richten den nächsten G20-Gipfel in Miami aus. Zu dem Treffen im Dezember ist nun auch Russlands Präsident Putin eingeladen. Aus der Nachrichtenredaktion Johanna Schultheiß.
2: Wir hoffen, dass er die Einladung annimmt, sagte US-Außenminister Rubio am Rande der UN-Generaldebatte in New York. Und weiter, um Probleme zu lösen, müsse man sich mit den Menschen treffen, mit denen man nicht übereinstimme. Zuvor hatte Rubio sich mit seinem russischen Amtskollegen Lavrov getroffen. Der G20-Gipfel soll im Dezember in einem Golfclub von US-Präsident Trump in Florida stattfinden. Der ukrainische Präsident Selenskyj hatte sich grundsätzlich zu einem Treffen mit Putin im Rahmen des Gipfels bereit erklärt. Das lehnt der Kreml jedoch ab.
1: Die Chefs der größten US-amerikanischen Technologiekonzerne haben im UN-Sicherheitsrat vor den Risiken durch künstliche Intelligenz gewarnt. Man sei an einem Scheideweg angelangt, sagte

0: Der Chef des Unternehmens OpenAI, Altman. Nun sei extreme Vorsicht angebracht. Altman hatte erst kürzlich dafür plädiert, das Entwicklungstempo bei KI zu drosseln. Grund waren mehrere Vorfälle, bei denen KI-Systeme andere Unternehmen oder Plattformen angriffen. Die USA und China wollen ihre Vereinbarung über eine Pause im Handelsstreit bis in den Januar hinein verlängern. Das teilte US-Finanzminister Bessent zum Auftakt des Staatsbesuches des chinesischen Präsidenten Xi in Washington mit. Damit werden die USA vorerst weiter keine zusätzlichen Zölle auf chinesische Importe erheben. Aus Washington, Ralf Borchardt.
1: Schon die Ankunft Xi Jinpings hat gezeigt, wie ernst Donald Trump diesen Staatsbesuch nimmt. Trump hat Xi persönlich auf dem Rollfeld des Militärflughafens Joint Base Andrews bei Washington begrüßt. Das ist ungewöhnlich. Normalerweise begrüßt der US-Präsident einen Staatsgast bei dessen Ankunft am Weißen Haus. Trump bietet gut zwei Tage lang fast alles auf, was an symbolischer Wertschätzung möglich ist, darunter ein großes Staatsbankett, an dem auch die Tech-Bosse aus dem Silicon Valley teilnehmen.
0: Vor der Bundestagsdebatte heute zu einer Reform der Organspende haben sich die Befürworter der sogenannten Widerspruchsregelung zuversichtlich gezeigt. Die SPD-Abgeordnete Dittmar sagte der Augsburger Allgemeinen, die Initiative bekomme viele wohlwollende Rückmeldungen, auch von Abgeordneten, die sich beim letzten Mal deutlich gegen die Widerspruchslösung positioniert hätten. Allerdings lehne die AfD den Entwurf wohl nahezu geschlossen ab. Einer der Initiatoren des Gegenantrags, der CDU-Politiker Brandt, sagte, es gebe in der Frage viele unentschlossene Abgeordnete. Das waren die Nachrichten. Das Wetter: am Tage teils stark bewölkt, gebietsweise Regen, 14 bis 24 Grad. Es ist 4.03 Uhr.
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1: Um 5 Uhr mit Ronald Lessig. Der ukrainische Präsident Zelensky hat die internationale Gemeinschaft aufgefordert, Russlands Einnahmen weiter zu beschneiden und damit die russische Kriegsführung zu erschweren. Zelensky warnte bei der Vollversammlung der Vereinten Nationen in New York, Russland unter Kreml-Chef Putin bedrohe nicht nur die Ukraine, sondern auch die Republik Moldau, Polen und die baltischen Staaten. Aus New York, Ute Scheins.
2: Zelensky betonte, Putin sage weiterhin Nein zur Diplomatie, der Krieg sei sinnlos. Die Amerikaner arbeiten derweil weiter an einer diplomatischen Lösung. US-Außenminister Rubio erklärte, die USA hätten den russischen Präsidenten im Dezember zum G20-Gipfel nach Miami eingeladen. Es sei eine gute Gelegenheit für Putin, nicht nur mit Präsident Trump zusammenzukommen, sondern auch mit anderen Staatschefs. Der russische Außenminister Lavrov dagegen gab sich im UN-Sicherheitsrat am Mittwoch unversöhnlich. Forderungen nach einem Waffenstillstand wie sehr entschieden zurück.
1: Die Chefs der größten US-amerikanischen Technologiekonzerne haben im UN-Sicherheitsrat vor den Risiken durch künstliche Intelligenz gewarnt. Man sei an einem Scheideweg, sagte der Chef des Unternehmens OpenAI, Altman. Nun sei extreme Vorsicht angebracht. Altman hatte erst kürzlich dafür plädiert, das Entwicklungstempo bei KI zu drosseln. Grund waren mehrere Vorfälle, bei denen KI-Systeme andere Unternehmen oder Plattformen angriffen. Vor der Bundestagsdebatte heute zu einer Reform der Organspende haben sich die Befürworter der sogenannten Widerspruchsregelung zuversichtlich gezeigt. Die SPD-Abgeordnete Dittmar sagte der Augsburger Allgemeinen, die Initiative bekomme viele wohlwollende Rückmeldungen, auch von ursprünglich kritischen Abgeordneten.

0: Abgeordneten. Allerdings lehne die AfD den Entwurf wohl nahezu geschlossen ab. Einer der Initiatoren des Gegenantrags, der CDU-Politiker Brandt, sagte, es gebe in der Frage viele unentschlossene Abgeordnete. Der in Berlin entflohene Windkraftbetrüger Hendrik Holt ist in Dubai festgenommen worden. Das hat die Staatsanwaltschaft Osnabrück bestätigt. Aus der Nachrichtenredaktion Viktor Kupka.
1: Im Mai 2022 war er vom Landgericht Osnabrück wegen Banden- und gewerbsmäßigen Betrugs zu 7 Jahren und 6 Monaten Freiheitsstrafe verurteilt worden. Während eines Freigangs Ende August dieses Jahres hatte er sich unbemerkt abgesetzt. Den Informationen zufolge war er über Polen in die Türkei und anschließend nach Dubai geflohen. Holt könnte nun nach Deutschland ausgeliefert werden. Die Vereinigten Arabischen Emirate haben vor kurzem ein Rechtshilfeabkommen mit Deutschland unterzeichnet, welches dies ermöglicht.
0: Das waren die Nachrichten. Das Wetter in Deutschland. Heute im Westen trocken und zeitweise sonnig, sonst stark bewölkt, gelegentlich Regen bis 24 Grad, am Freitag heiter bis 24 Grad. Es ist 5.03 Uhr.
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3: 1764 siegten die Engländer über schottische Stuart-Anhänger in der Schlacht von Culloden Morn. Im Kampf stirbt ein schottischer Adeliger und als seine heimliche Geliebte dies erfährt, stürzt sie sich nachts in die Sturmflut und ertrinkt. Und immer wenn eine Sturmflut herrscht, dürfen sich ihre Schatten hoch oben im alten Schloss für ein

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0: Guten Morgen. Gleich ist es 6 Uhr. 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
1: Guten Morgen, es ist 6 Uhr. Die Nachrichten des Bayerischen Rundfunks mit Julia Cortis. Die Übersicht. Bundestag berät über mehr Befugnisse für die Geheimdienste. Kabinett erzielt Kompromiss bei geplanter Rentenreform. KI-Konzerne warnen UN-Sicherheitsrat vor Risiken ihrer eigenen Technik. Das Wetter bewölkt, wenig Sonne, Werte bis 21 Grad. Berlin. Der Bundestag debattiert am Vormittag erstmals darüber, ob die Nachrichtendienste mehr Befugnisse bekommen sollen. Innenminister Dobrindt schlägt in seiner Vorlage vor, dass BND und Verfassungsschutz deutlich mehr Daten als bisher sammeln, speichern und automatisch auswerten dürfen. Außerdem soll es den Behörden erlaubt werden, bei drohenden Sabotageakten oder bei Hackerangriffen aktiv Gegenangriffe zu starten. Danach geht es im Bundestag um die umstrittene Reform der Organspende. Hier soll die sogenannte Widerspruchslösung kommen, was bedeutet, wer einer Organentnahme im Fall seines Todes nicht ausdrücklich widerspricht, kommt als Spender in Frage. Zudem beschäftigt sich der Bundestag mit Plänen für eine höhere Tabaksteuer und für geringere Kosten für den Führerschein. Berlin. In der Koalition gibt es möglicherweise einen Kompromiss im Streit über die sogenannte Rente mit 63. Wie die Bild-Zeitung erfahren haben will, sollen Beschäftigte erst dann abschlagsfrei in den Ruhestand gehen können, wenn sie 46 oder 47 Jahre Beiträge gezahlt haben. Bisher sind es 45 Beitragsjahre. Dabei will man Erziehungszeiten nicht mehr so umfassend anrechnen wie bisher. Gelten soll die Regelung nicht mehr für alle Berufsgruppen, sondern sie soll auf Arbeitnehmer mit harter körperlicher Arbeit, wie etwa Dachdecker, beschränkt werden. CSU-Landesgruppenchef Hoffmann sagte, hier könne man eine Härtefallregel einführen. Washington. Der chinesische Staatspräsident Xi ist in der vergangenen Nacht zu einem dreitägigen Staatsbesuch in den USA eingetroffen. US-Präsident Trump begrüßte ihn persönlich auf dem Rollfeld eines Militärstützpunkts in der Nähe der Hauptstadt. Vor Pressevertretern hat Xi zu einer Partnerschaft statt Rivalität zwischen beiden Ländern aufgerufen. Kurz zuvor hatte die US-Regierung eine Regelung ausgesetzt, die zusätzliche Zölle für chinesische Produkte vorsieht. Demnach verzichtet Washington bis Mitte Januar auf weitere Importsteuern. Im Gegenzug hatte Peking damit gedroht, den Export von

0: seltenen Erden zu beschränken, die in der Industrie dringend benötigt werden. New York. Die Chefs der großen KI-Konzerne in den USA haben vor dem UN-Sicherheitsrat vor Risiken ihrer eigenen Technik gewarnt. So sagte der Chef des ChatGPT-Entwicklers OpenAI, Altman, es sei extreme Vorsicht geboten. Er sehe zwei Risiken, dass man die Kontrolle über künstliche Intelligenz verlieren könnte und dass zu viel Macht in zu wenige Hände gelange. Auch der Chef des KI-Labors Anthropic, Amodai, trat vor die Delegierten mit den Worten, KI sei die größte Sicherheitsherausforderung, mit der die Welt heute konfrontiert sei. In letzter Zeit hatte es mehrere Vorfälle gegeben, wo KI-Programme selbstständig in andere IT-Systeme eingedrungen sind. So meldet Australien heute früh einen Zugriff auf eine Regierungswebsite mit Daten der Gesundheitsbehörden. Kiew. Die ukrainische Hauptstadt ist in der Nacht wieder mit Raketen beschossen worden. Es waren mehrere schwere Explosionen zu hören. Rettungskräfte eilten in mehrere Stadtteile. Wie Bürgermeister Klitschko weiter mitteilte, ist unter anderem eine Entbindungsklinik von Raketentrümmern getroffen worden. In einem anderen Bezirk sei ein Wohnhaus geschädigt worden. Dort suche man derzeit nach Verschütteten. Das Wetter in Bayern. Zunächst wechselnd bis stark bewölkt, ab und zu etwas Sonne, vor allem im Osten vereinzelt Regen oder Schauer. Später von Norden her Auflockerungen und gebietsweise sonnige Abschnitte. Höchstwerte 14 bis 21 Grad bei böig auffrischendem Wind. In der kommenden Nacht zunehmend klar, nur örtlich Nebel, Tiefstwerte plus 7 bis minus 1 Grad. Und die Aussichten morgen oft sonnig, im Osten zeitweise wolkig, aber trocken. Am Wochenende viel Sonnenschein und wenige Wolken. Es wird wieder wärmer. Soweit die Nachrichten. 5 nach 6. Ein Blick auf die Straßen. A3 Nürnberg Richtung Passau, zwischen Altdorf, Burg Tann und Oberölsbach ein Unfall auf der rechten Spur. Soweit die Verkehrsübersicht.
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1: Guten Morgen, es ist 7 Uhr. Die Nachrichten des Bayerischen Rundfunks mit Julia Cortis. Die Übersicht. Wadefuhl wirft Moskau Verschärfung feindseliger Angriffe vor. USA und China wollen ihre Beziehungen normalisieren. Agrarminister beraten über Förderung von Landwirten. Und das Wetter bewölkt, wenig Sonne, Werte bis 21 Grad. New York. Bundesaußenminister Wadefuhl sieht verstärkte Attacken Russlands in Europa. Vor dem UN-Sicherheitsrat hat der CDU-Politiker gesagt, hybride Angriffe gegen Unterstützer der Ukraine hätten eine neue Stufe erreicht. Er bezog sich dabei nicht zuletzt auf den Drohnenvorfall auf dem Flughafen Leipzig-Halle, wo mutmaßlich eine ukrainische Transportmaschine angegriffen werden sollte. Die Folgen des Ukraine-Krieges seien weltweit zu spüren, so Wadefuhl. Konkret nannte er die gute Getreideernte in diesem Jahr, die wegen der Angriffe zum großen Teil nicht exportiert werden könne. Damit verschärfe Russland Hunger und Not in der Welt. Washington. Die USA und China wollen ihre angespannten wirtschaftlichen Beziehungen in eine neue Phase bringen. Staatschef Xi ist in der vergangenen Nacht von US-Präsident Trump mit militärischen Ehren empfangen worden. Noch auf dem Flughafen stellte er mehr Partnerschaft statt Rivalität zwischen beiden Seiten in Aussicht. Im Weißen Haus soll es später um Konfliktthemen rund um den Welthandel sowie die Kriege im Iran und in der Ukraine gehen. Auch die Zukunft der künstlichen Intelligenz spielt eine zentrale Rolle. Zu dem Gedankenaustausch über KI sind auch mehrere Tech-Konzernchefs geladen, unter ihnen Elon Musk und OpenAI-Chef Altman. Berlin. Der Bundestag debattiert am Vormittag erstmals darüber, ob die Nachrichtendienste mehr Befugnisse bekommen sollen. Innenminister Dobrindt schlägt vor, dass BND und Verfassungsschutz deutlich mehr Daten als bisher sammeln, speichern und automatisch auswerten dürfen. Außerdem soll es den Behörden erlaubt werden, bei drohenden Sabotageakten oder bei Hackerangriffen aktiv Gegenangriffe zu starten. Danach geht es im Bundestag um die umstrittene Reform der Organspende. Hier soll die sogenannte Widerspruchslösung kommen. Wer also einer Organentnahme im Fall seines Todes nicht ausdrücklich widerspricht, kommt als Spender in Frage. Zudem beschäftigt sich der Bundestag mit Plänen für eine höhere Tabaksteuer und geringere Kosten für den Führerschein. Würzburg. Die Agrarminister von Bund und Ländern beraten heute und morgen auf einer Konferenz, wie die finanzielle Situation von Landwirten verbessert werden kann. Dabei geht es unter anderem um weniger strenge Vorschriften beim Düngen und bei der Tierhaltungskennzeichnung. Außerdem wollen die Minister eine gemeinsame Strategie bei den Verhandlungen mit der EU im Rahmen der gemeinsamen Agrarpolitik, kurz GAP, abstecken. Das betrifft enorme Fördersummen aus dem Topf der Europäischen Union, die bisher als Direktzahlung pro Hektar Fläche an die Landwirte ausgezahlt werden. Kritiker bemängeln, dass dieses Prinzip Großbetriebe bevorteilt, während kleine und mittlere Höfe in Existenznot geraten. Neu-Ulm.

0: Im Pfuhler Ried im Osten der schwäbischen Stadt müssen drei weitere Blindgänger aus dem Zweiten Weltkrieg entschärft werden. Ab 20.45 Uhr gilt für einen Radius von etwa 1000 Metern um die Fundstellen ein Aufenthaltsverbot. Bis dahin müssen alle Gebäude, Straßen und Wege in dieser Zone verlassen sein. Von der Evakuierung betroffen sind laut Stadtverwaltung rund 40 Firmen in den Industriegebieten nördlich und südlich der Bundesstraße 10. Das Wetter in Bayern. Zunächst wechselnd bis stark bewölkt, ab und zu etwas Sonne, vor allem im Osten vereinzelt Regen oder Schauer. Später von Norden her Auflockerungen und gebietsweise sonnige Abschnitte. Höchstwerte 14 bis 21 Grad bei böig auffrischendem Wind. Kommende Nacht zunehmend klar, nur örtlich Nebel, Tiefstwerte plus 7 bis minus 1 Grad und die Aussichten. Morgen oft sonnig, im Osten zeitweise wolkig, aber trocken. Am Wochenende viel Sonnenschein und wenige Wolken. Es wird wieder wärmer. Soweit die Nachrichten. 4 nach 7.
1: BR Schlager, der Verkehrsservice, mit einer Meldung. A8 Stuttgart Richtung München zwischen Dasing und Adelzhausen. Behinderungen nach einem Unfall.
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1: Guten Morgen, guten Start in den Morgen, in diesen Donnerstag. Es ist der 24. September 2026. In einem Vierteljahr ist Heiligabend.
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1: Ja, genau. Jetzt aber erstmal einen frohen Tag, dass alles so läuft, wie Sie es sich wünschen. Und dass bei uns auch alles läuft, dass Sie sich wünschen. Die schönsten Schlager gleich. Ula Paloma Blanca von Nina und Mike, die neue von Daniel Johnson. Daniel Johnson. Ich träum dich. Und das hier, das ist Andrea Berg mit Ich werde lächeln, wenn du gehst.

0: Unser Wachmacher Mitsinglied heute früh, Nina und Mike. Paloma Blanca, da sagen wir Danka.
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0: Gleich bei uns Crazy for You von David Hasselhoff. Und vergeben, vergessen und wieder vertrauen, Helene Fischer. Es ist Donnerstag früh, der 24. September 26. Ab heute finden in der Stadt Hof die diesjährigen interkulturellen Wochen statt. Das vielfältige Programm unter dem Motto Dafür lädt zum Mitmachen und Begegnen ein. Die interkulturellen Wochen dauern bis 18. Oktober. Und ein prominentes Geburtstagskind haben wir heute. Der Schauspieler Heinz Hönig. Er wird 75. Allen Geburtstagskindern Happy Birthday und viel Gesundheit.
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0: Ein Klassiker, David Hasselhoff, Mr. Baywatch, Crazy for You. 7.24 Uhr, 6 Minuten, bis uns die Bayern-Nachrichten sagen, was im Freistaat alles aktuell ist. Um halb wieder bei uns. Und vorher haben wir die neue von Wolfgang Petri hier im BR Schlagermorgen. Morgengold.
1: Gestern!

0: genau 7:30. Der BR Schlager morgen am Donnerstag für Sie.
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0: Mit Christine Gaub. Rund um Neu-Ulm müssen heute einige Menschen ihre Häuser verlassen, denn es müssen weitere Weltkriegsbomben entschärft werden.
2: Ja, die drei Bomben waren vergangene Woche bei Sondierungsarbeiten im Pfuhler Ried in Neu-Ulm entdeckt worden. Es ist bereits der vierte Fund innerhalb von 2 Monaten. Heute Abend soll das Sprengkommando München die Bomben entschärfen. Die Stadt richtet dafür einen Sperrbereich ein. Details weiß Peter Allgeier.
3: Ab 20.45 Uhr gilt in einem Radius von 1000 Metern um die Fundstellen ein Aufenthaltsverbot. Gebäude, Straßen und Wege innerhalb dieser Zone müssen zu diesem Zeitpunkt verlassen werden. Von der Evakuierung betroffen sind rund 40 ansässige Firmen sowie etwa 20 Anwohner. Die B10 wird in beiden Fahrtrichtungen vollständig gesperrt werden. Ob erneut auch der Bahnverkehr auf der Strecke zwischen Ulm und Augsburg betroffen sein wird, ist derzeit noch unklar. Die Stadt rechnet damit, dass die Entschärfung gegen 24 Uhr abgeschlossen sein wird und alle Maßnahmen wieder aufgehoben werden können. Im Pfuhler Ried gab es früher einen Flugplatz, der im Zweiten Weltkrieg von US-Streitkräften bombardiert worden war.
2: Nach BR-Berichten über eine Rattenplage im Zentrallager des Discounters Norma in Regenstauf im Landkreis Regensburg fordert die SPD im Landtag nun Konsequenzen. Mit einem umfangreichen Fragenkatalog an die Staatsregierung fordert sie Aufklärung in dem Fall. Florian Degelmann.
4: Wie oft wurde kontrolliert? Wann hat die zuständige Behörde von dem Rattenbefall erstmals erfahren? Und welche Auflagen wurden Norma gemacht? Das sind einige Fragen der Landtags-SPD an die bayerische Staatsregierung. Gefragt wird auch, ob Waren sichergestellt oder aus dem Verkehr genommen wurden und welche Konsequenzen die Staatsregierung aus dem Fall für die Lebensmittelüberwachung großer Lager und Verteilzentren in Bayern zieht. Nach BR-Informationen besteht die Rattenplage im Norma-Zentrallager in Regenstauf schon seit rund einem Jahr. Das Landratsamt Regensburg hat nach einer Kontrolle Anfang September Auflagen erlassen und ein Ordnungswidrigkeitsverfahren gegen Norma eingeleitet. Der Discounter betont auf BR-Anfrage, die Lage sei unter Kontrolle. Anonyme Quellen widersprechen dieser Darstellung.
2: Was bewegt die Menschen? Das wollen die Abgeordneten des Bayerischen Landtags auch heute wieder im wahrsten Sinn des Wortes erfahren. Mit dem Landtruck, einem umgebauten Oldtimer-Lastwagen, kommen sie dazu heute nach Burghausen. Die letzte Station der diesjährigen Tour. Nadine Tschibo.
5: Die Idee dahinter? Der Landtag will nicht nur in München sichtbar sein, sondern dorthin kommen, wo die Menschen leben. Interessierte können sich über die Arbeit des Parlaments informieren, Fragen stellen und mit Abgeordneten ins Gespräch kommen. In Burghausen stehen Diskussionen auf dem Programm, unter anderem auch mit dem Aventinus-Gymnasium, ein Demokratiequiz sowie ein Demokratieboard für Wünsche, Kritik und Anregungen.
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0: Heute zunächst bei uns in Bayern wechselnd bis stark bewölkt mit nur ab und zu etwas Sonne. Später von Norden her Auflockerungen und gebietsweise sonnige Abschnitte. Von Oberfranken bis zum oberbayerischen Alpenrand und östlich davon vereinzelt Regen oder Schauer im Südosten. Kurze Gewitter möglich. Stark böig auffrischender Wind und heute geht's rauf auf 14 bis 21 Grad. In der Nacht klingen letzte Schauer an den Alpen rasch ab. Es klart zunehmend auf. Örtlich entsteht Nebel und es kühlt runter auf plus 7 bis minus 1 Grad. Morgen Freitag, nach Auflösung von Nebelfeldern, oft sonnig. Im Osten zeitweise wolkig, aber trocken. Am Wochenende nach örtlich zähem Nebel viel Sonnenschein und wenige Wolken. Und morgen erwarten wir 15 bis 22 Grad. Am Wochenende 20 bis 27 Grad. Wirklich wahr, ja?
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0: Die neue von Relax, ein bayerischer Love-Song, ein bayerisches Liebeslied. Ja, braucht man viel mehr davon eigentlich. Sehr, sehr schön, genau, 7.45 Uhr. Drei Viertel acht, na, sitzen's gerade beim Frühstück oder haben schon gefrühstückt? Ein Klassiker am Frühstückstisch. Haferflocken. Aber da gehen jetzt auch schon die Meinungen auseinander. Für die einen ist es ein Superfood, für die anderen eher ein Dickmacher. Patricia Metz aus unserer ARD-Verbraucherredaktion. Was stimmt denn jetzt?
1: Ja, gute Frage. Wir haben eine Ernährungswissenschaftlerin gefunden, die hat genau das erst kürzlich in einer Studie mit ihrem Forschungsteam untersucht. Und das ist die Professorin Marie-Christine Simon von der Uni Bonn. Die hat 68 Studienteilnehmer vermessen, deren Blutdruckwerte, Körperfettanteil und Grundumsatz bestimmen lassen. Danach haben die dann eine zweitägige Haferdiät gemacht. Das heißt, die durften nur Haferflocken essen, die mit Wasser zubereitet waren. Ein bisschen Obst und Gemüse dazu waren auch erlaubt, aber komplett ohne Salz und Zucker. Ja, und es kam ein beeindruckendes Ergebnis heraus. Das sagt eben auch die Leiterin der Forschungsgruppe, Marie-Christine Simon.
2: Wir konnten feststellen, dass wir durch die zweitägige Haferkur die Cholesterinwerte um 10% im Schnitt senken konnten. Und das ging positiverweise mit einher mit einer Gewichtsreduktion, also Körpergewichtsreduktion, als halt auch einer Verbesserung der Blutdruckwerte. Und das war sehr überraschend. Und perspektivisch heißt das, dass wir durch die Haferkur einen Einfluss auf den Stoffwechsel nehmen und präventiv einen Diabetes vorbeugen können.
1: Das Tolle daran ist, man muss diese Haferkur nur 2 Tage lang machen, hat aber wirklich einen Effekt, der bis zu 6 Wochen nachweisbar ist.
0: Oh, also doch eher ein Superfood, die Haferflocken. Die habt ihr auch im Labor untersuchen lassen. Was ist da rausgekommen?
1: Ja, wir wollten wissen, ob die Haferflocken mit irgendwelchen schädlichen Stoffen belastet sind. Also zum Beispiel Glyphosat, Mehrfachbelastungen mit verschiedenen Pestiziden, Schimmelpilzgifte oder auch Schwermetalle wie Nickel und Cadmium. Und die Ergebnisse waren durchweg sehr erfreulich. Alle Produkte waren frei von Glyphosat. Die Bioprodukte waren auch frei von Schimmelpilzgiften und Pestiziden. Bei den konventionellen Produkten wurde jeweils nur ein Pestizid nachgewiesen und das auch weit unter dem gesetzlich erlaubten Höchstgehalt. Die Schwermetalle wurden fast in allen Produkten gefunden. Das liegt daran, dass die auch natürlich im Boden vorkommen. Aber bei allen Produkten waren das wirklich sehr minimale Spuren. Und deshalb waren alle Produkte uneingeschränkt verkehrsfähig.
0: Mhm. Vielen Dank für diese Infos, Patricia Metz aus unserer ARD-Verbraucherredaktion.
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1: Schöne Version von Irgendwie, Irgendwo, Irgendwann. Chris Steger gleich Christine Stark bei uns im BR Schlagermorgen mit. Komm, komm, jetzt haben wir 6 Minuten vor 8.
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1: Es ist 8 Uhr. Guten Morgen. Die Nachrichten des Bayerischen Rundfunks mit Julia Kortis. Die Übersicht. Innere Sicherheit. Geheimdienste sollen mehr Kompetenzen bekommen. Zollkrieg. USA und China wollen ihre Beziehungen entspannen. Oktoberfest. Schausteller treffen sich zum Gottesdienst. Das Wetter bewölkt, wenig Sonne, Werte bis 21 Grad. Berlin. Der Bundestag debattiert am Vormittag erstmals darüber, ob die Nachrichtendienste mehr Befugnisse bekommen sollen. Innenminister Dobrindt schlägt vor, dass BND und Verfassungsschutz deutlich mehr Daten als bisher sammeln, speichern und automatisch auswerten dürfen. Außerdem soll es den Behörden erlaubt werden, bei drohenden Sabotageakten oder bei Hackerangriffen aktiv Gegenangriffe zu starten. Danach geht es im Bundestag um die umstrittene Reform der Organspende. Hier soll die sogenannte Widerspruchslösung kommen. Das bedeutet, wer einer Organentnahme im Fall seines Todes nicht ausdrücklich widerspricht, kommt als Spender in Frage. Zudem beschäftigt sich der Bundestag mit Plänen für eine höhere Tabaksteuer und geringere Kosten für den Führerschein. Berlin. In der Koalition gibt es möglicherweise einen Kompromiss im Streit über die sogenannte Rente mit 63. Wie die Bild-Zeitung erfahren haben will, sollen Beschäftigte erst dann abschlagsfrei in den Ruhestand gehen können, wenn sie 46 oder 47 Jahre Beiträge gezahlt haben. Bisher sind es 45 Beitragsjahre. Dabei will man Erziehungszeiten nicht mehr so umfassend anrechnen wie bisher. Gelten soll die Regelung nicht mehr für alle Berufsgruppen, sondern sie soll auf Arbeitnehmer mit harter körperlicher Arbeit, wie etwa Dachdecker, beschränkt werden. CSU-Landesgruppenchef Hoffmann sagte, hier könne man eine Härtefallregel einführen. Washington. Die USA und China wollen ihre angespannten wirtschaftlichen Beziehungen in eine neue Phase bringen. Staatschef Xi ist in der vergangenen Nacht von US-Präsident Trump mit militärischen Ehren empfangen worden. Noch auf dem Flughafen stellte er mehr Partnerschaft statt Rivalität zwischen beiden Seiten in Aussicht. Im Weißen Haus soll es später um Konfliktthemen rund um den Welthandel sowie die Kriege im Iran und in der Ukraine gehen. Auch die Zukunft der künstlichen Intelligenz spielt eine zentrale Rolle. Würzburg. Die Agrarminister von Bund und Ländern beraten heute und morgen auf einer Konferenz, wie die finanzielle Situation von Landwirten verbessert werden kann. Dabei geht es unter anderem um weniger strenge Vorschriften beim Düngen und bei der Tierhaltungskennzeichnung. Außerdem wollen die Minister eine gemeinsame Strategie bei den Verhandlungen mit der EU im Rahmen der gemeinsamen Agrarpolitik, kurz GAP, abstecken. Das betrifft enorme Fördersummen aus dem Topf der Europäischen Union, die bisher als Direktzahlung pro Hektar Fläche an die Landwirte ausgezahlt werden. Kritiker bemängeln, dass dieses Prinzip Großbetriebe bevorteilt, während kleine und mittlere Höfe in Existenznot geraten. München. Auf dem Oktoberfest findet heute der traditionelle Schaustellergottesdienst statt. Die ökumenische Messe wird seit 1956 abgehalten und richtet sich besonders an die Mitarbeiter der Wiesen. Dabei wird verstorbenen Schaustellern, Wiesenwirten und Marktkaufleuten gedacht. Im Gottesdienst soll auch an den Mitarbeiter erinnert werden, der am Montagabend nach einem Unfall am Fahrgeschäft Hangover starb. Beginn ist um 9.30 Uhr im Marstall-Festzelt. Das Wetter in Bayern. Zunächst wechselnd bis stark bewölkt mit nur ab und zu etwas Sonne, vor allem im Osten vereinzelt Regen oder Schauer. Später von Norden her Auflockerungen und gebietsweise sonnige Abschnitte. Höchstwerte 14 bis 21 Grad bei böig auffrischendem Wind. In der kommenden Nacht zunehmend klar, nur örtlich Nebel, Tiefstwerte plus 7 bis minus 1 Grad.

0: und die Aussichten morgen oft sonnig, im Osten zeitweise wolkig, aber trocken, am Wochenende viel Sonnenschein und wenige Wolken, es wird wieder wärmer. Soweit die Nachrichten, 7:45.
1: BR Schlager, der Verkehrsservice, für Sie eine Meldung. A8 Salzburg Richtung München zwischen Aachen-Mühle und Rosenheim, 4 Kilometer Stau nach einem Unfall.
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1: Guten Morgen. Ab heute ein neuer Kinofilm mit Brad Pitt. Taugt er was oder nicht? Wir erfahren es gleich. Das ist die neue von Madeleine Villers. Hör mal auch. Heute wird mein Tag. Und hier, Udo Jürgens. Aber bitte mit Sahne. Schönen Donnerstagmorgen mit uns, mit BR Schlager.
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0: Bernd Glöber, das mit dir könnte gehen. Und bei uns im BR Schlagermorgen geht gleich was mit den Flippers. Das ganze Leben ist eine Wundertüte, hör mal. Und Bonnie M, hooray, hooray, it's a holiday. Wir haben 16 Minuten nach 8 an diesem Donnerstag.
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0: Und da habe ich erstmal einen Minitest für Ihr Promi- bzw. Kino-Expertenwissen. Wie alt ist eigentlich Brad Pitt? Wissen Sie es? Was schätzen Sie? Die Frauen wissen es wahrscheinlich eher, ne? 62 ist er. Und wissen Sie, in wie vielen Filmen er mitgespielt hat? Also Hauptrolle, Nebenrolle, vielleicht einfach so mal nur durchs Bild gelaufen. Ganz einfach auch 62. Und jetzt gibt es einen neuen Film im Kino. Eiserne Wildnis, den dürften sich vor allem Hundebesitzer anschauen. Wally Müller, unsere Kinoexpertin, da geht's aber nicht nur um den Hund, sondern auch um viel Action in der Natur. Lohnt sich der Film?
2: Es geht in diesem Film um eine innige Verbindung zwischen Mensch und Hund und einen krassen Survival-Trip durch die Wildnis Alaskas. Denn Brad Pitt ist mit seinem Hund Odin im Kleinflugzeug über dem Niemandsland abgestürzt. Seinen Campingrucksack mit Kompass kann er noch aus einem See hochtauchen, sodass er weiß, wohin er müsste. Aber zu Fuß durch den dichten Wald, durch reißende Flüsse, belauert von wilden Tieren, das ist einfach lebensgefährlich. Die zwei haben nur eine Chance, weil sie beim Militär waren.
3: Odin hat den Krieg gesehen und schreckliches Leid erfahren. Es ist an der Zeit, dass er Frieden erfährt.
2: Wie die beiden sich durch die Wildnis kämpfen, das ist wirklich atemberaubend spannend. Das bedingungslose Vertrauen zwischen ihnen ergreifend. Und der Hund hat mich dabei schauspielerisch genauso überzeugt wie Herr Pitt.
0: Ja, das ist doch mal eine Aussage. Dankeschön an unsere Kinoexpertin Wally Müller. Der neue Film mit Brad Pitt, Eiserne Wildnis, ab heute im Kino.
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0: Johnny M. Hooray, hooray. It's a holy, holy day. 8.25 Uhr auf die Sekunde. Genau, der BR Schlager morgen gleich mit unseren Nachrichten aus Bayern.
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0: Westerherz tanzen barfuß im Regen, so machen es die einen. Die anderen düsen dagegen im Sauseschritt, nämlich Döff mit Kodo gleich bei uns. Und Gigi Anderson sitzt auf einer Wolke. Auch darüber werden wir einiges singend von ihm hören. Jetzt haben wir es kurz nach 8:30.
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0: Mit Christine Gaub. Und er soll das Inntal vom Grenzverkehr entlasten, der Brenner-Basistunnel. In Italien und Österreich wird dafür schon längst gebohrt und gebaut. Um den Nordzulauf in Deutschland wird seit Jahrzehnten gestritten. Und jetzt sollen die Pläne der Deutschen Bahn offenbar noch einmal auf den Prüfstand.
2: Ja, so haben es zumindest gestern Abend Politiker bei der BR-Bürgersendung Jetzt red I im oberbayerischen Oberaudorf angekündigt. Lea Rutschka hat die Diskussion für uns mitverfolgt.
3: Seit Juli befasst sich der Bundestag mit dem geplanten Nordzulauf des Brenner Basistunnels. Im Inntal gibt es gegen die Pläne schon lange Protest. Vor allem Landwirte fürchten um ihre Existenz, weil sie Acker- und Weideflächen abgeben müssten. Ulrich Lange, parlamentarischer Staatssekretär beim Bundesminister für Verkehr, versicherte bei Jetzt red I, dass der Bundestag deshalb nicht leichtfertig über die Pläne entscheiden werde.
4: Das, was jetzt passiert, ist eine Chance. Das ist eine Chance für den Dialog und das ist auch eine Chance, sich alles nochmal anzustellen und alles auf den Prüfstand zu stellen.
3: Die Kosten für das Projekt belaufen sich auf mindestens 8,7 Milliarden Euro. Atish Gürpina, stellvertretender Parteivorsitzender der Linken, hat Zweifel, dass sich diese enorme Investition tatsächlich auszahlen wird.
5: Wir brauchen eine sehr, sehr gute Prüfung der Alternativvarianten, weil es eben Existenzen tatsächlich zerstören wird. Und ich glaube, die Menschen vor Ort würden anders drüber denken und wären auch bereit, Sachen aufzugeben, wenn sie wüssten, hier passiert was wirklich Sinnvolles. Und das konnten wir bisher auch im Parlament nicht wirklich nachprüfen.
3: Der Verkehrsausschuss will noch diesen Herbst über das Projekt beraten.
2: Evakuierung heute in Neu-Ulm. Dort müssen 3 weitere Weltkriegsbomben entschärft werden. Die waren vergangene Woche bei Sondierungsarbeiten im Pfuhler Ried entdeckt worden. Bereits der 4. Fund innerhalb von 2 Monaten. Heute Abend sollen die Bomben durch das Sprengkommando München entschärft werden. Und dafür richtet die Stadt einen Sperrbereich ein. Details weiß Peter Allgeier.
6: Ab 20.45 Uhr gilt in einem Radius von 1000 Metern um die Fundstellen ein Aufenthaltsverbot. Gebäude, Straßen und Wege innerhalb dieser Zone müssen zu diesem Zeitpunkt verlassen werden. Von der Evakuierung betroffen sind rund 40 ansässige Firmen sowie etwa 20 Anwohner. Die B10 wird in beiden Fahrtrichtungen vollständig gesperrt werden. Ob erneut auch der Bahnverkehr auf der Strecke zwischen Ulm und Augsburg betroffen sein wird, ist derzeit noch unklar. Die Stadt rechnet damit, dass die Entschärfung gegen 24 Uhr abgeschlossen sein wird und alle Maßnahmen wieder aufgehoben werden können. Im Pfuhler Ried gab es früher einen Flugplatz, der im Zweiten Weltkrieg von US-Streitkräften bombardiert worden war.
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0: Das ist heute zunächst bewölkt mit nur ab und zu etwas Sonne. Später von Norden her Auflockerungen und gebietsweise sonnige Abschnitte von Oberfranken bis zum oberbayerischen Alpenrand und östlich davon vereinzelt Regen oder Schauer, im Südosten kurze Gewitter möglich. Starkböig, auffrischender Wind. Und heute geht's bei uns in Bayern rauf auf 14 bis 21 Grad. In der Nacht erklingen letzte Schauer an den Alpen rasch ab. Und es klart zunehmend auf, örtlich gibt's Nebel, die Temperaturen gehen runter auf plus 7 bis minus 1 Grad. Morgen nach Auflösung von Nebelfeldern oft sonnig, im Osten zeitweise wolkig, aber trocken und es geht hoch auf 15 bis 22 Grad. Am Wochenende nach örtlich zähem Nebel viel Sonnenschein und wenige Wolken. Es wird recht warm mit 20 bis 27 Grad. Heute wird's ernst. Und auch spannend für den neuen Fußball-Bundestrainer Jürgen Klopp. Erstes Spiel mit ihm gegen die Niederlande heute Abend. Da reden wir gleich mal drüber.
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0: Graziano und Sunrise, 100 Note Italiano und gleich bei uns die Paldauer mit Düsseldorfer Girl hier im BR Schlagermorgen. 9:12 haben wir. Neuer Job für Jürgen Klopp. Heute ist soweit. Kloppo legt als Fußball-Bundestrainer los. Heute Abend Nations League, das erste Spiel mit ihm an der Seitenlinie und das gleich gegen einen Top-Gegner, Oranje, die Niederländer. Wichtigste Frage natürlich vorweg, was trägt er an der Seitenlinie? Trainer entscheiden sich ja gern mal zwischen Jogginganzug und Jackett mit Krawatte.
1: Über mich, ehrlich gesagt, habe ich noch gar nicht nachgedacht in der ganzen Nummer, aber macht ja auch nichts. Also das, ich werde irgendwas anhaben und werde an der Seitenlinie stehen, das ist der Plan.
0: Ja, sehr beruhigend. Bei der abschließenden Pressekonferenz hat Klopp sehr entspannt gewirkt. Die Nationalmannschaft fängt nach der vergeigten WM wieder bei Null an. Die Sache mit dem Ausscheiden gegen Paraguay, ja fast schon vergessen.
1: 3 Monate, wie lange ist die WM her? Knappe 3 Monate, nur 2 Monate.
2: Huch, unsere Zeit. 3.
1: Eure auch, Entschuldigung. Das Coole ist, dass nach 3 Monaten kann man wieder drüber lachen. Das hätte man vor 3 Monaten nicht gedacht.
0: Ja. DFB-Pressesprecherin Franziska Wülle, die musste da Jürgen Klopp auf die Sprünge helfen. Kann Jürgen Klopp wieder das Fußball- und Nationalmannschaftsfieber zum Leben erwecken? Heute gibt es einen ersten Eindruck. Los geht's um 20.45 Uhr. Zu sehen bei den Fernsehkollegen von RTL.
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0: Es ist 9 Uhr. Die Nachrichten des Bayerischen Rundfunks mit Julia Cortis. Die Übersicht. USA laden Putin zum G20-Gipfel nach Miami ein. Emirate sanktionieren Irans größte staatliche Bank. Schauspielerin Iris Berben erhält Deutschen Kulturpolitikpreis. Das Wetter bewölkt, wenig Sonne, Werte bis 21 Grad. New York. Die USA haben den russischen Präsidenten Putin zum G20-Gipfel im Dezember in Miami eingeladen. US-Außenminister Rubio sagt am Rande der UN-Vollversammlung, man müsse sich mit den Leuten treffen, mit denen man unterschiedlicher Meinung sei, um Probleme zu lösen. Die USA hofften, der Kreml-Chef werde die Einladung annehmen. Der ukrainische Präsident Selenskyj warf Putin in seiner Rede vor der UN-Vollversammlung unterdessen vor, keinen Frieden zu wollen. Er nannte den russischen Staatschef den Patienten Null, von dem aus sich der Krieg immer weiter ausbreite. Washington. Ein US-Bundesrichter hat den von Präsident Trump verkündeten Ausschluss mehrerer Medien gekippt. Damit haben Journalisten der Sender CNN, MS Now und des Nachrichtenportals Politico wieder vollen Zutritt zum Weißen Haus, zumindest für 2 Wochen, die einstweilige Verfügung gewährt. In dieser Zeit soll der Fall eingehender juristisch geprüft werden. Trump hatte den 3 Medien vorgeworfen, Falschinformationen zu verbreiten. Die Medienhäuser wiederum sprechen von einem Verstoß gegen die Pressefreiheit. Abu Dhabi. Die Vereinigten Arabischen Emirate erhöhen den wirtschaftlichen Druck auf den Iran. Die Zentralbank untersagt der größten staatlichen Bank Meli jede Geschäftstätigkeit in dem Golfstaat, also auch Überweisungen oder Handelsgeschäfte. Zur Begründung heißt es, die Bank verstoße gegen Gesetze gegen Geldwäsche, Terrorismus und Waffenhandel. Seit Beginn der militärischen Auseinandersetzung zwischen den USA und dem Iran ist es immer wieder zu Angriffen auf die Emirate durch Streitkräfte der Islamischen Republik gekommen. Berlin. Mehrere Abgeordnete im Bundestag unternehmen heute einen weiteren Versuch, die Regeln zur Organspende in Deutschland zu ändern. Die fraktionsübergreifende Gruppe wirbt in einem Antrag für die sogenannte Widerspruchslösung. Diese würde bedeuten, dass jedem Menschen nach seinem Tod Organe entnommen werden dürfen, um schwerkranken Patienten zu helfen. Es sei denn, der Tote hat zu Lebzeiten klargemacht, dass er das nicht will. Ein ähnlicher Gesetzentwurf war vor 6 Jahren im Parlament gescheitert. Daher gilt weiterhin die Zustimmungsregelung, was so viel heißt wie, man muss für den Fall des eigenen Todes einen Organspendeausweis ausgefüllt haben. Berlin. Am Schönefelder Flughafen BER ist gestern Abend der Luftraum kurzzeitig gesperrt worden. Grund war eine Drohne, die auf der Nordbahn des Airports von Flughafenmitarbeitern gesichtet wurde. Laut einer Sprecherin sind mehrere Flüge umgeleitet worden. Passagiere mussten Verspätungen hinnehmen. Bundespolizisten versuchten vergeblich herauszufinden, wer die Drohnen gesteuert hat. Am Hauptstadtflughafen kommt es immer wieder zu solchen Fällen. Allein in den ersten 6 Monaten dieses Jahres hat der Tower 28 Flugobjekte gesichtet. Berlin. Die Schauspielerin Iris Berben erhält in diesem Jahr den Deutschen Kulturpolitikpreis. Der Deutsche Kulturrat würdigt damit ihr langjähriges Engagement gegen Antisemitismus, Rassismus und Rechtsextremismus. Außerdem setze sie sich für Erinnerungskultur, jüdisches Leben und demokratische Bildung ein, unter anderem bei Lesungen, Schulbesuchen und öffentlichen Veranstaltungen. Die Laudatio heute Abend hält der Pianist Igor Levit. Das Wetter in Bayern. Zunächst wechselnd bis stark bewölkt, mit nur ab und zu etwas Sonne, vor allem im Osten vereinzelt Regen oder Schauer. Später von Norden her Auflockerungen und gebietsweise sonnige Abschnitte. Höchstwerte 14 bis 21 Grad bei böig auffrischendem Wind. In der kommenden Nacht zunehmend klar, nur örtlich Nebel, Tiefstwerte plus 7 bis minus 1 Grad. Die Aussichten morgen oft sonnig, im Osten zeitweise wolkig, aber trocken. Am Wochenende viel Sonnenschein und wenige Wolken, es wird wieder wärmer. Soweit die Nachrichten. Es ist 8:55.
1: So soll es sein. BR-Schlager der Verkehrsservice. 3 Meldungen habe ich. A7 Ulm Richtung Füssen zwischen dem Kreuz Ulm-Elchingen und Dreieck Hittistetten. 6 Kilometer Stau wegen Bauarbeiten. Die A8 Salzburg Richtung München zwischen Aachenmühle und Rosenheim. 6 Kilometer Stau an einer Baustelle. Und die A94 München-Passau zwischen Malching und Kirchham.

0: beiden Richtungen Sperre wegen einer Baustelle. Es gibt eine Umleitung.
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0: Ja, grüß Gott und hallo nochmal. Der ADAC hat Winterreifen getestet mit erstaunlichen Ergebnissen. Da müssen wir gleich mal drüber reden. Und vorher hören wir Patrick Lindner. Schenk mir deinen Talisman. Ramona Martinez ist mit dabei mit ihrer neuen Nummer. Räumungsverkauf. Und Irene Schier gebittet, ach, lass mich noch einmal. Ja, lass mal doch. Wir spielen sie jetzt hier bei uns im BR Schlagermorgen.

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Räumungsverkauf.

0: Schenk mir deinen Talisman, Patrick Lindner, hier bei uns auf BR Schlager um 9.15 Uhr und gleich bei uns Ibo mit Ibiza. Heute ist Donnerstag, der 24. September schon wieder. Und weil das ja jedes Jahr immer wieder das Gleiche ist, gebe ich jetzt hier mal den verbalen Erinnerungsknoten im Taschentuch. Stichwort Winterreifen. Die Regel von O bis O, also von Oktober bis Ostern, kennen wir ja alle. Und der Oktober fängt genau in einer Woche an. Dann läuft's ja so, morgens ist bitterkalt, alle kommen dann auf die Idee, ich muss ja die Winterreifen. Ja, und dann gibt's keine Termine mehr. Deshalb vielleicht schon jetzt dran denken, der frühe Vogel bekommt den Termin und so, ne? Pünktlich, kurz vor der Wechselsaison, hat der ADAC auch wieder Winterreifen getestet mit erstaunlichen Ergebnissen. Zum Beispiel bei der Laufleistung, erklärt ADAC-Sprecher Fabian Fehrmann.
1: In dieser Kategorie der schlechteste Kleinwagenreifen hat eine prognostizierte Laufleistung von gerade mal 22.000 Kilometern. Im Vergleich dazu, der Durchschnitt der Mittelklasse-Reifen liegt bei 45.000 Kilometern und damit mehr als doppelt so hoch.
0: Muss man also schon genau hinschauen, was man sich da unter die Karosserie schraubt. Und besonders wichtig ist natürlich der Bremsweg.
1: Es gibt da eine Fahrprüfung, bei der auf Schnee von 80 km/h bis Stillstand abgebremst wird. Und während der beste Reifen in dieser Kategorie schon stand, hatte der schlechteste noch über 35 km/h auf dem Tacho. Der hatte also gerade mal etwas mehr als die Hälfte der Geschwindigkeit abgebaut. Und dieser Unterschied ist einzig und allein nur auf den Reifen zurückzuführen.
0: Irgendwie erschreckend, das Ergebnis. Der ADAC hat wieder Winterreifen getestet und kurz gesagt, die Unterschiede sind groß, nicht nur beim Bremsweg, sondern auch bei der Fahrleistung. Da lohnt sich also der Blick, welchen Winterreifen man nimmt. Danke für diese Infos, Fabian Fehrmann vom ADAC.
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0: bei mir. Ramon Rosselin, neu bei uns mit Alles, was du suchst. Gleich haben wir 9:30 und nach unseren Bayern-Nachrichten geht's nach Venedig mit Vanessa Mai.
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2: Mit Christine Gaub. Die KI verändert auch den Alltag der Justiz. Denn mit künstlicher Intelligenz können jetzt auch juristische Laien mit Paragraphen gespickte Schriftsätze verfassen. Die Folge: Die Gerichte werden schon in einfachen Zivilverfahren mit hunderten Seiten Einlassungen überflutet. Juristen aus der CSU fordern nun eine Justizreform.
3: So bräuchten die Gerichte spezielle KI-Assistenzsysteme für Justiz und Verwaltung zur Begrenzung missbräuchlicher Schriftsätze, heißt es. Es gäbe auch schon KI bei den Gerichten, aber insgesamt müsse die KI besser und schneller werden, um Massenfälle besser filtern zu können. Bei den Sozialgerichten etwa ist die Zahl der Verfahren stark angestiegen, wenn es um Krankenversicherungen geht, Arbeitslosengeld oder Bürgergeld und Grundsicherung. Die menschliche richterliche Entscheidung könne schon von Verfassungswegen niemals durch KI ersetzt werden, sagte die Präsidentin des Landgerichts Ingolstadt, Bettina Milke. Aber die Justiz müsse die digitalen Möglichkeiten einschließlich KI voll ausschöpfen können. Also eine Aufgabe für den neuen Justizminister in Bayern, Josef Schmidt von der CSU.
2: Anton Rauch berichtete. Auf dem Münchner Oktoberfest beginnt der traditionelle ökumenische Wiesengottesdienst im Marstall-Festzelt. Diesmal wird auch dem 52-Jährigen gedacht, der Anfang der Woche bei einem Betriebsunfall an einem Freefall-Turm tödlich verunglückt ist. Bettina Weitz über die Tradition des Wiesengottesdienstes.
4: Wiesenbesucher von außen haben dafür ausnahmsweise auch vor dem offiziellen Festbeginn Zutritt zum Festgelände. Hauptzielgruppe sind aber die Schausteller, so wie schon vor 70 Jahren, als der erste Gottesdienst auf dem Oktoberfest stattfand. Der Vormittagstermin wurde bewusst gewählt, damit die Wiesenmitarbeiter Zeit für den Gottesdienstbesuch haben. In früheren Jahren wurden viele von ihnen bei der Gelegenheit getauft, haben die Erstkommunion empfangen, wurden gefirmt oder verheiratet. Heuer wird auch des Sicherheitsmitarbeiters gedacht, der nach dem tödlichen Unfall auf einem Fahrgeschäft am Montag ums Leben kam, sowie den anderen im Lauf des Jahres verstorbenen Schaustellern, Marktkaufleuten und Wiesenwirten.
2: Was bewegt die Menschen? Das wollen die Abgeordneten des Bayerischen Landtags auch heute wieder erfahren. Sie kommen mit dem Landtruck, einem umgebauten Oldtimer-Lastwagen, dazu heute nach Burghausen. Es ist die letzte Station der diesjährigen Tour. Nadine Tschibo.
5: Die Idee dahinter? Der Landtag will nicht nur in München sichtbar sein, sondern dorthin kommen, wo die Menschen leben. Interessierte können sich über die Arbeit des Parlaments informieren, Fragen stellen und mit Abgeordneten ins Gespräch kommen. In Burghausen stehen Diskussionen auf dem Programm, unter anderem auch mit dem Aventinus-Gymnasium, ein Demokratiequiz sowie ein Demokratieboard für Wünsche, Kritik und Anregungen.
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0: Heute zunächst überwiegend bewölkt, später lockert's auf und die Sonne kommt ab und zu mal gebietsweise raus. Von Norden her vereinzelt Regen oder Schauer, besonders von Oberfranken bis ins östliche Oberbayern und später auch an den Alpen. Im Südosten kurze Gewitter möglich, stark böig auffrischender Wind. Die Temperaturen steigen heute auf 14 bis 21 Grad. In der Nacht klingen letzte Schauer an den Alpen rasch ab, örtlich entsteht Nebel. Und kalt wird's, es geht runter auf plus 7 bis minus 1 Grad. Morgen nach Auflösung von Nebelfeldern oft sonnig, im Osten zeitweise wolkig, aber trocken. Und die Luft, die erwärmt sich auf 15 bis 22 Grad. Und am Wochenende nach örtlich zähem Nebel viel Sonnenschein und wenige Wolken, 20 bis 27 Grad.
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0: BR Schlager der Woche diese Woche. Edmund und Menschenhaut, ganz schön neidisch, Stückler, gell? Und jetzt haben wir einen Musikschatz, der auch gescheit neihaut.
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0: Ja, Xuffa, O-Zapft ist Prost. Seit dem Wochenende läuft das Oktoberfest in München. In dieser Woche holen wir deshalb lauter Wiesenhits aus der Musikschatzkiste. Und heute kommt er von Hubert von Geusern. Brenner tut's gut. Die Nummer ist vor 15 Jahren erschienen und hat damals richtig eingeschlagen. In Österreich Platz 1, in Deutschland war er 42 Wochen in den Singlecharts. Und obwohl er im Bierzelt ordentlich Stimmung macht, steckt in dem Song einiges mehr. Hubert von Geusern nimmt sich darin nämlich die Gier nach Geld und auch die Finanzwelt vor. Und er kritisiert, dass Lebensmittel wie Weizen, Rüben und Mais als Brennstoff verwendet werden, während gleichzeitig Menschen hungern. Das Ganze verpackt er in seinen ganz eigenen Mix aus Rock, Volksmusik und Dialekt. Wobei wir schon mal ehrlich sein müssen, der Text ist schon im nüchternen Zustand eine kleine Herausforderung. Und nach der zweiten Mass auf der Wiesn wird es beim Mitsingen vermutlich nicht unbedingt leichter. Hubert von Geusern mit bürgerlichem Namen Hubert Achleitner kommt aus Bad Geusern in Oberösterreich. Seit Jahrzehnten verbindet er traditionelle alpenländische Musik mit Rock und gilt damit als einer der wichtigsten Vertreter des Alpenrocks. Also, Wiesenhit mit ordentlich Wumms und einer Botschaft, die man ruhig mal genauer anhören kann. Hier ist Hubert von Geusern mit Brenner tut's gut, unser BR-Schlager-Musikschatz.

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1: Heute geht's voll ab bei uns irgendwie, hm? Lauter so Stimmungs- und Mitsing-Hits. Wir haben lange nicht genug Feuerherz. 9:09, Karin Schubert nach den 10 Uhr Nachrichten im BR Schlagertreff. Und bei ihr gibt's gleich Herbsttipps für den Garten. Ich pflanze mich morgen ab 7 wieder auf den Moderatorenstuhl hier im Studio. Freue mich, wenn Sie wieder mit uns in den Tag starten. Bis dahin, Ihr Jürgen Lassauer.

0: Ein ähnlicher Gesetzentwurf war vor 6 Jahren im Parlament gescheitert. Daher gilt weiterhin die Zustimmungsregelung, will heißen, man muss für den Fall des eigenen Todes einen Organspendeausweis ausgefüllt haben. Berlin. In der Koalition gibt es möglicherweise einen Kompromiss im Streit über die sogenannte Rente mit 63. Wie die Bild-Zeitung erfahren haben will, sollen Beschäftigte erst dann abschlagsfrei in den Ruhestand gehen können, wenn sie 46 oder 47 Jahre lang Beiträge gezahlt haben. Bisher sind es 45 Beitragsjahre. Dabei will man Erziehungszeiten nicht mehr so umfassend anrechnen wie bisher. Gelten soll die Regelung nicht mehr für alle Berufsgruppen, sondern sie soll auf Arbeitnehmer mit harter körperlicher Arbeit, wie etwa Dachdecker, beschränkt werden. CSU-Landesgruppenchef Hoffmann sagte, hier könne man eine Härtefallregel einführen. New York. Bundesumweltminister Schneider hat bei der UN-Generalversammlung umfassende deutsche Hilfe für das Weltnaturabkommen zugesagt. 100 Millionen Euro sollen aus dem Bundeshaushalt fließen, die unter anderem dem Schutz besonders bedeutender Naturflächen zugutekommen sollen. Derzeit sind laut einer neuen Studie rund 20% der Landflächen und Binnengewässer der Erde als Schutzgebiete ausgewiesen. In den kommenden Jahren sollen weitere hinzukommen. Washington. Ein US-Bundesrichter hat den von Präsident Trump verkündeten Ausschluss mehrerer Medien gekippt. Damit haben Journalisten der Sender CNN, MS Now und des Nachrichtenportals Politico wieder vollen Zutritt zum Weißen Haus, zumindest für 2 Wochen, die einstweilige Verfügung gewährt. In dieser Zeit soll der Fall eingehender juristisch geprüft werden. Trump hatte den 3 Medien vorgeworfen, Falschinformationen zu verbreiten. Die Medienhäuser wiederum sprechen von einem Verstoß gegen die Pressefreiheit. Wiesbaden. Die Zahl der Verkehrstoten in Deutschland ist weiter rückläufig. Wie das Statistische Bundesamt in seiner Halbjahresbilanz mitgeteilt hat, sind 1.233 Menschen bei Unfällen im Straßenverkehr ums Leben gekommen. Das sind 122 weniger als im Vorjahreszeitraum. Auch die Zahl der Verletzten ist zurückgegangen. Auffallend ist, dass es immer mehr schwere Unfälle mit E-Scootern gibt, bei denen oft Jugendliche die Opfer sind. Häufige Ursachen für Unfälle sind Unachtsamkeit beim Abbiegen oder Wenden, so die Statistiker. Deutlich seltener ist Trunkenheit am Steuer festgestellt worden. Zum Fußball. Die Nationalmannschaft hat heute Abend ihren ersten Einsatz unter Trainer Jürgen Klopp. Um 20.45 Uhr ist in Amsterdam Anpfiff des Nations League-Spiels gegen die Niederlande. Wir übertragen das Spiel live auf BR24. Das Wetter in Bayern zunächst überwiegend bewölkt, später sonnige Abschnitte, von Norden her vereinzelt Regen oder Schauer, Höchstwerte 14 bis 21 Grad bei böig auffrischendem Wind, in der kommenden Nacht zunehmend klar, örtlich Nebel, Tiefstwerte plus 7 bis minus 1 Grad. Die Aussichten morgen oft sonnig, im Osten zeitweise wolkig, aber trocken, am Wochenende viel Sonnenschein und wenige Wolken, es wird wieder wärmer. Soweit die Nachrichten, 4 nach 10.
1: BR-Schlager, der Verkehrsservice, A8 Salzburg Richtung München zwischen Fraßdorf und Rosenheim, 6 Kilometer Stau wegen Bauarbeiten. A94 München-Passau zwischen Malching und Kirchham, in beiden Richtungen Sperre wegen einer Baustelle. Es gibt eine Umleitung. Und die B11 Deckendorf Richtung Pilsen ist zwischen Deckendorf und Oberkandelbach gesperrt.
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1: Hallo, hallo zusammen. BR-Schlager am Donnerstagvormittag. Mit Musik, ja, garantiert gute Laune. Am Welttag der Gorillas übrigens. Ja, der steht natürlich nicht im Vordergrund bei uns. Aber sollte man vielleicht auch wissen. Außerdem habe ich in dieser Stunde noch tolle Herbsttipps für den Garten für Sie. Und ja, dann würde ich sagen, lassen wir uns mal überraschen von den bunten Melodien für Ihren Herbst. Was kann ich Ihnen in dieser ersten Viertelstunde bieten? Eva Luginger mit den weiten Straßen. Der Wartesaal der Träume wartet mit Höhner. Und den Auftakt macht Fantasy, Bonnie und Clyde.

0: Höhner. Auch mal ganz sentimental im Wartesaal der Träume hier im BR Schlagertreff am 24. September. Ach Gott, in 3 Monaten ist Heiligabend. Aber in der Mittagssonne kann man es schon mal vergessen, dass wir eigentlich ja schon Herbst haben. Aber spätestens am Abend, wenn die Sonne dann weg ist, am nächsten Morgen, boah, da ist es schon ziemlich frisch mit manchmal sogar Temperaturen so um den Gefrierpunkt. Höchste Zeit also, über den Garten nachzudenken. Was ist da jetzt zu tun? Also einer, der das weiß, ist Gärtner Peter Punzmann aus dem Landkreis Neustadt an der Waldnaab in der Oberpfalz. Und der meint...
1: Also jetzt nur keine Panik auf jeden Fall haben, weil auch wenn einmal leichte Nachtfröste kommen, es ist ja alles nur gut. Und gerade jetzt, sage ich mal, kann man sich ja eigentlich sogar nur auf die Pflanzen konzentrieren, weil Herbstzeit ist halt trotzdem auch immer noch Pflanzzeit. Und da hat man einfach jetzt den Vorteil, wenn man jetzt pflanzt, dann muss man halt einfach vom Western her nicht mehr so stark drauf schauen, weil halt einfach die Temperaturen nicht mehr so warm sind. Und wenn es nächstes Jahr im Frühjahr dann richtig losgeht, können die halt gleich viel, viel besser durchtreiben. Und man merkt es halt dann auch, wenn es so Hitzeperioden waren wie heuer, muss man halt vom Western auch nicht mehr so sehr dann darauf achten. Schon noch immer wieder kontrollieren, aber sie sind schon ein wenig besser angewurzelt, wie wenn ich jetzt, sage ich mal, im Mai oder im Juni erst pflanzen würde.
0: Also noch warten, das gilt laut dem Baumschulmeister auch für mediterrane Pflanzen, die wir im Topf auf der Terrasse haben oder auf dem Balkon.
1: Lasst es wirklich nur ein wenig draußen stehen, bis erst richtig die Fröste kommen, weil sonst habt ihr einfach auch das Problem. Die wollen dann im Haus, wollen es dann nochmal wieder durchtreiben, oder im Kalthaus, und dann kann es euch halt einfach auch passieren, wenn es wieder durchtreiben, dass er dann einfach auch nochmal im Winter rauskommen und dann halt einfach auch einen Frostschaden oder was noch mitbekommen.
0: Und dann kommen wir noch zum Stolz vieler Gartenbesitzer, der ja heuer bei der Hitze kräftig gelitten hat, der Rasen. Was machen wir denn mit dem?
1: Also ich würde jetzt einfach nochmal einen letzten Schnitt einfach machen, weil der Rasen halt trotzdem auch nochmal zu den Temperaturen, ihr sagt nächste Woche auch nochmal 24, 25 Grad bei uns an, er wird da einfach auch nochmal durchtreiben. Jetzt einfach nochmal einen Schnitt machen und wichtiger jetzt zum Beispiel dann auch mit Kali-Magnesium düngen, einfach damit die Grasnarbe einen Abschluss kriegt und dann die Pflanze einfach, also die Grasnarbe einfach so lassen.
0: Sagt Gärtner Peter Punzmann. Also, wir halten fest, noch ist da kein dringender Handlungsbedarf im Garten und auf der Terrasse, auch wenn die Nächte teils schon richtig kalt sind. So, was haben wir musikalisch für Ihren Schlagerherbst? Wie wäre es mit dem Wolkenwegschieber? Andreas Zaron weiß, wie das geht.

Claudia Jung fliegt zu den Sternen um 11:04 auf BR Schlager an diesem 24. September. Ja, dem Welttag der Gorillas. Das sind schon spannende Tiere und uns Menschen nicht unähnlich. 1978 gründete ja Diane Fossey den Digit Fund, um die immer wiederkehrenden Morde an Berggorillas in Ruanda durch Wilderer zu verhindern. Und der Feiertag, der soll ein öffentliches Bewusstsein schaffen für die Notwendigkeit des Schutzes dieser Menschenaffen. Ja, faszinierend sind sie wirklich. Und uns so ähnlich, wie gesagt, tierisch gut, aber auch die Musik hier auf BR Schlager. Und allenfalls gefährlich fürs Herz. Hier ist Andrea Berg. Das kann uns keiner nehmen.

0: Und damit wird es genau 10.30 Uhr, halb elf. Zeit für den Blick aufs aktuelle Geschehen im Freistaat.
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2: Mit Christine Gaub. Rattenplage im Zentrallager des Discounters Norma in Regenstauf im Landkreis Regensburg. Nachdem der BR über die Missstände berichtet hatte, fordert die SPD im Landtag nun Konsequenzen, verlangt Aufklärung mit einem umfangreichen Fragenkatalog an die Staatsregierung. Florian Degelmann.
3: Wie oft wurde kontrolliert? Wann hat die zuständige Behörde von dem Rattenbefall erstmals erfahren? Und welche Auflagen wurden Norma gemacht? Das sind einige Fragen der Landtags-SPD an die bayerische Staatsregierung. Gefragt wird auch, ob Waren sichergestellt oder aus dem Verkehr genommen wurden und welche Konsequenzen die Staatsregierung aus dem Fall für die Lebensmittelüberwachung großer Lager und Verteilzentren in Bayern zieht. Nach BR-Informationen besteht die Rattenplage im Norma-Zentrallager in Regenstauf schon seit rund einem Jahr. Das Landratsamt Regensburg hat nach einer Kontrolle Anfang September Auflagen erlassen und ein Ordnungswidrigkeitsverfahren gegen Norma eingeleitet. Der Discounter betont auf BR-Anfrage, die Lage sei unter Kontrolle. Anonyme Quellen widersprechen dieser Darstellung.
2: Eigentlich wollte sich der Verteidigungsausschuss des Bundestags gestern mit der Stationierung des Hochleistungsradars für das Raketenabwehrsystem Arrow im Ostallgäu befassen. Hat das Thema aber vertagt wegen der übervollen Tagesordnung. Das hat uns das Büro des grünen Bundestagsabgeordneten Niklas Wagener mitgeteilt. In einem Wald bei Friesenried will die Bundeswehr ein Hightech-Radar bauen. In dem Ostallgäuer Dorf sorgt das für Unruhe. Es geht um Eingriffe in die Natur, Auswirkungen auf die Wasserversorgung, eine mögliche Strahlenbelastung und fehlende Informationen. 70 Jahre lang hat sie sich für den Schutz der Natur speziell in den Alpen engagiert. Dafür wurde Lotte Pichler aus Bayerisch Zell am Abend in Schliersee mit dem deutschen Zibra-Alpenpreis geehrt. Den bekam die 93-Jährige für ihr Lebenswerk. Dagmar Bora-Glas berichtet.
4: Lotte Pichler von der DAV-Sektion Leitzachtal war die erste weibliche Bundesjugendleiterin des DAV und gab fortan den Frauen im Bergsport eine Stimme.
5: Meine Sektion hat mich Ende der 50er Jahre eben als Jungmannschaftsleiterin berufen. Ganz wurscht, Frau oder nicht Frau. Unser Vorsitzender damals, dann hat er da kämpfen müssen, dass ich als Frau Jungmannschaftsleiterin bin. Das gab's damals noch nicht.
4: In den 1970er Jahren setzte sich Pichler dafür ein, dass die Rotwand bei Bayerisch Zell nicht mit Skiliften erschlossen wird. Die Bürgeraktion Rettet das Rotwandgebiet vor der Zerstörung, deren Sprecherin sie war, sei die erste Naturschutzbürgerinitiative Bayerns gewesen, erzählt Pichler. 20.000 Unterschriften habe man damals gesammelt und der bayerischen Staatsregierung übergeben.
2: Mit Erfolg. Die 93-jährige Lotte Pichler aus Bayerisch Zell wurde gestern für ihr Lebenswerk geehrt.
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0: Ja, noch ist es relativ frisch da draußen. Die Werte von heute 10 Uhr sagen, in Passau regnet es bei 8,4 Grad. Ja, das ist wirklich echt frisch. In Hof bei immerhin 11,3 und am wärmsten ist es derzeit in Chieming. Da regnet es zwar auch, aber immerhin bei 16,4 Grad. Ja, was ist heute drin? Bis zu 21 Grad sind drin. Ansonsten ist es relativ bewölkt. Manchmal regnet es jetzt auch noch. Von Norden her dann einzelne Schauer wieder, besonders in Oberfranken und bis ins östliche Oberbayern. Später dann auch an den Alpen. Auch kurze Gewitter sind im Südosten Bayerns möglich und der Wind, der frischt dementsprechend auch stark auf. Die Höchstwerte also nicht mehr als 14 bis 21 Grad in der Nacht. Dann letzte Schauer an den Alpen. Es klart dann zunehmend auf. Die Temperaturen, die sinken bis zum Morgen auf plus 7 bis plus 1 Grad. In ungünstigen Lagen Frankens können es auch mal bis zu minus 1 Grad sein. Morgen dann Nebelfelder wieder. Es ist aber wieder öfter sonnig. Im Osten zeitweise wolkig, bleibt aber trocken. Und am Wochenende gibt es dann nach örtlich viel zähem Nebel Sonne. Mit nur wenigen Wolken, die Tiefstwerte der Nacht dann 9 bis 1 Grad und die Höchstwerte ja, morgen erstmal 15 bis 22 und am Wochenende sind dann schon mal 20 bis 27 Grad drin.
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0: Ja, da müssen wir noch durch die frische Phase, bis es am Wochenende wieder schön wird. Aber wir können uns ja beschäftigen. Achim Reichel löst Kreuzworträtsel.

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0: 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Mitch Keller, Helden wie wir.

0: Wahre Helden, ob da Astronauten auch dazu gehören? Aber mal von Anfang an. Es war eigentlich eine kuriose Idee. Auerbach in der Oberpfalz, ein Ort mit gerade mal 900 Einwohnern, sollte das weltweit erste Mars-Hotel bekommen. Ja, ein Themenhotel für Weltraumfans, könnte man sagen. Our Base sollte das Hotel heißen. Im Frühjahr 2023 wurden die Pläne bekannt. Jetzt aber ist klar, da wird nichts draus. Also die Pläne, die werden einfach verworfen. Aber ha, jetzt kommt's, das Wahrzeichen des Hotels ist noch da. Zu Marketingzwecken wurde nämlich eine 12 Meter große Rakete in Auerbach aufgestellt. Ja, und die ist neuerdings zu verschenken. Unsere Reporterin Christina Weiß hat sich die kuriose Geschichte aus der Oberpfalz genauer angeschaut.
1: Da steht sie, die Rakete. 12 Meter hoch, weiß lackiert, der Schriftzug in knallorange. Our Base, Gate to Mars. Das Fundament, auf dem sie thront, rund 16 Tonnen schwer. Die silberne Stange, in der sie verankert ist, wiegt nochmal rund 10 Tonnen. Jetzt gibt es die Rakete auf eBay Kleinanzeigen und zwar kostenlos.
2: Ich kann es mir nicht ins Wohnzimmer stellen. So eine hohe Decke habe ich nicht.
1: Sagt Besitzer Gerald Stelzer und schaut zur Rakete hoch. Vor 3 Jahren hat er monatelang mit seinen Technikern an der Umsetzung getüftelt. Viel Herzblut reingelegt. Die Spitze kommt aus dem 3D-Drucker. Das Triebwerk kann nachts beleuchtet werden. Rund 50.000 Euro hat die Rakete am Ende gekostet. Jetzt steht sie auf Kleinanzeigen und ist dort zu verschenken. Der Zustand der Rakete sehr gut.
3: Was soll ich damit? Soll ich sie in meinen Garten stellen? Ich stehe jetzt auf Raketen.
4: Ich würde sie in meinen Garten aufstellen. Also ich würde meinen Freunden zeigen und dann würde ich sie halt so stehen lassen. Wie so ein Schaufenster.
5: Ich würde schon gar nicht hingehen zum Abbauen. Die Kinder sind alle groß.
1: Weltallbegeisterte aus ganz Deutschland scheinen das anders zu sehen.
6: Da gibt es nächstes Jahr irgendwann in Berlin eine Messe über Luft- und Raumfahrt. Da soll das Ding stehen. Dann mehrere Firmen, die das wirklich als Firmenlogo direkt auf ihr Grundstück stellen wollen. Und einer hat mich angerufen. Er braucht das Ding, weil er verschenkt jedes Jahr an seinen besten Freund was, was man nicht brauchen kann.
1: Täglich, sagt Stelzer, bekomme er solche Anrufe. Jetzt hat er die Rakete aber erstmal reserviert. Wer der Interessent genau ist, möchte er nicht verraten. Der Mann habe die Our Base aber von Beginn an verfolgt und hat auch die nötigen Maschinen für einen Transport. Schließlich braucht die Rakete später auch wieder ein Fundament, auf dem sie stehen wird. 16 Tonnen muss das schon aushalten. Und das kostet laut Stelzer mit eigenen Maschinen mehrere tausend Euro. Der Interessent scheint es wohl zu haben. Noch im Oktober möchte er die Rakete abholen und auf sein Privatgrundstück stellen.
0: Ja, wo es dann hingeht mit der 12-Meter-Rakete aus Auerbach, da bleiben wir natürlich dran. Christina Weiß über eine Rakete, die zu verschenken ist. Ja, mein Balkon ist leider zu klein, sonst hätte ich sie ja genommen. Starten wir raketenmäßig in die nächste Musikrunde. Mit Laura Wilde geht's nonstop ins Glück.

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0: Und da öffnet sich am Sonntag der Vorhang für einen Mann, ja, den viele eher mit Seemannsliedern als mit dem Thema Musical verbinden. Und das, obwohl er eigentlich eines der ersten deutschen Musicals hervorgebracht hat, das nicht schon in London oder New York gespielt wurde. Freddie Quinn, der am Sonntag seinen 95. Geburtstag feiert. Ja, und einer seiner großen Hits, nämlich Junge, komm bald wieder, der stammt tatsächlich aus einem Musical aus Heimweh nach St. Pauli. 1962 in dem Haus zur Welturaufführung gekommen, in dem heute Zurück in die Zukunft läuft, oder vor 30 Jahren Cats im Hamburger Operettenhaus.

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1: Um 11 Uhr mit Julia Cortis. Die deutsche Wirtschaft zieht aus Sicht führender Forschungsinstitute deutlich an. Die Institute rechnen in ihrem Herbstgutachten mit einem Anstieg des Bruttoinlandsproduktes um 1,3% für dieses Jahr, mehr als doppelt so viel wie noch im Frühjahr erwartet. Der Aufschwung stehe jedoch auf einem schmalen Fundament, warnte der Konjunkturchef des Leibniz-Instituts für Wirtschaftsforschung Holte Möller. Hohe Energiepreise und strukturelle Probleme würden die Wirtschaft weiter belasten. Angesichts der wachsenden Bedrohungslage plant die Bundesregierung eine Reform der Nachrichtendienste. Diese sollen künftig mehr Befugnisse erhalten. Erstmals sind aktive Abwehrmaßnahmen

0: 2.0 umzubauen. Jedes fünfte neu zugelassene Auto in Europa ist inzwischen ein Elektrofahrzeug. Zu diesem Ergebnis kommt der Europäische Automobilverband ACEA. Vor allem in Frankreich, Deutschland und Dänemark ist die Nachfrage nach batteriebetriebenen Autos hoch, teils wegen der Subventionen, teils wegen des teuren Sprits. Für die europäischen Hersteller ist das nur bedingt eine gute Nachricht, denn immer mehr E-Fahrzeuge werden in China hergestellt. Chinesische Hersteller haben inzwischen einen Marktanteil von rund 10%. Juristische Niederlage für US-Präsident Trump, zumindest vorläufig. Ein Bundesgericht hat die sofortige Wiederzulassung der drei Nachrichtensender ins Weiße Haus angeordnet, die Trump zuletzt ausgesperrt hatte. Die Verfügung gilt zunächst für 14 Tage. Das Gerichtsverfahren in dieser Sache läuft indes weiter.
1: Trump hatte vergangenen Freitag überraschend angekündigt, die Fernsehsender CNN und MS Now und das Newsportal Politico aus dem Weißen Haus zu verbannen. Sein Vorwurf, sie würden Falschnachrichten verbreiten. Fünf große US-Fernsehsender weigerten sich daraufhin, wie bisher üblich, den Präsidenten im täglichen Wechsel auf Schritt und Tritt zu begleiten. Auch der sonst stets Trump-freundliche Sender Fox News schloss sich dem Protest an. Ralf Borchardt, Washington.
0: Die Schauspielerin Iris Berben bekommt in diesem Jahr den Deutschen Kulturpolitikpreis. Der Deutsche Kulturrat zeichnet damit ihr langjähriges Engagement gegen Antisemitismus, Rassismus und Rechtsextremismus aus. Außerdem setzt sie sich für Erinnerungskultur, jüdisches Leben und demokratische Bildung ein, etwa bei Lesungen, Schulbesuchen und öffentlichen Veranstaltungen. Die Laudatio hält heute Abend der Pianist Igor Levit. Das Wetter in Bayern. Zunächst überwiegend bewölkt, später sonnige Abschnitte, von Norden her vereinzelt Regen oder Schauer. Höchstwerte 14 bis 21 Grad bei böig auffrischendem Wind. In der kommenden Nacht zunehmend klar, örtlich Nebel, Tiefstwerte plus 7 bis minus 1 Grad. Die Aussichten, morgen oft sonnig, im Osten zeitweise wolkig, aber trocken. Am Wochenende viel Sonnenschein und wenige Wolken. Es wird wieder wärmer. Soweit die Nachrichten. 3, 4.
2: 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A8 München Richtung Salzburg zwischen Rosenheim West und Rohrdorf. Stau an einer Baustelle. A8 Salzburg Richtung München zwischen Fraßdorf und Rosenheim. 7 Kilometer Stau wegen Bauarbeiten. Und A96 Lindau Richtung München zwischen Wangen West und Leutkirch Süd. Da staut sich's. 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
4: Und hier ist Karin Schubert.
2: Energiereich starten wir in die nächste Stunde an diesem 24. September. Ach, in genau 3 Monaten ist Heiligabend. Aber daran wollen wir noch nicht denken. Wir genießen erstmal den Herbst und ja, wir müssen auch noch mal über die hohen Spritpreise sprechen und was da passieren soll an den Tankstellen. Stichwort Tankrabatt. Außerdem geht es in dieser Stunde um den Umgang mit Wölfen. Da gibt es ja mittlerweile wieder einige, auch bei uns in Bayern. Aber starten wir mit einem wunderbaren Titel von Michael Holm, Mendocino.

0: Die Schürzenjäger treffen wir uns in der Mitte. Ja, wenn das immer so einfach wäre, sich einfach in der Mitte zu treffen, ja, bei den Konflikten dieser Welt. Einer, der betrifft uns auch tatsächlich, Stichwort tanken. Allein bei dem Wort kommt vielen Autofahrern mittlerweile das kalte Grauen. Ab dem 1. Oktober soll jetzt aber ja der neue Tankrabatt kommen. Noch in dieser Woche sollen Bundestag und Bundesrat die Pläne dann abnicken. Heißt unter anderem, die Energiesteuer auf Benzin und Diesel wird um 14 Cent je Liter gesenkt. Das soll uns an der Zapfsäule um die 17 Cent je Liter entlasten. Was bleibt, ist die neue 12-Uhr-Regel, nach der Tankstellen den Preis nur einmal täglich erhöhen dürfen. Maurice Mommer aus unserer ARD-Verbraucherredaktion. Der ADAC sieht das ja mit gemischten Gefühlen, wenn sich die Preise alle um Punkt 12 ändern. Warum?
1: Dieser Rhythmus ist eben auch das Problem. Also diese Preise springen jetzt gebündelt nach oben und für die Tankstellen ist das planbar und für viele Autofahrer auch. Nur wer nach 12 tanken muss, der landet eben in dieser teureren Phase und der ADAC sagt deshalb, die Regel hat zwar weniger Preisänderungen gebracht, aber keine echte Entlastung und das setzt Fahrer ja auch unter Druck, eben dann noch schnell an die Zapfsäule zu fahren, wo sich vor 12 dann eben auch Schlangen an den Zapfsäulen bilden können.
0: Sind die Preise denn durch die 12-Uhr-Regel eher gestiegen oder eher gesunken?
1: Ja, billiger ist Sprit durch die Regel offenbar nicht geworden. Die Wirtschaftsforschung ZDW hat nach Start der Regel gesehen, zwischen Großhandel und Tankstelle werden durch diese planbaren Preissteigerungen rund 6 Cent gespart. Das ist nicht automatisch ein Gewinn für die Tankstelle, sondern davon werden eben auch Transport oder Personal bezahlt. Durch diese Regel sind die Endpreise also nicht gesunken. Heute Morgen kostete E10 bundesweit im Schnitt rund 2,24 Euro, Diesel etwa 2,40 Euro. Diesel ist also besonders teuer. Die hohen Preise jetzt liegen vor allem aber eben immer noch am teuren Rohöl. Dazu kommen Kosten für die Raffinerie, Transport, Tankstellen und eben die Steuern. Das Kartellamt, das prüft gerade, ob Raffinerien, also eben da, wo Rohöl dann zu Benzin und Diesel gemacht wird, zu hohe Aufschläge berechnen. Ja, also die 12-Uhr-Regel fängt diese Spritkostenkrise nicht wirklich auf.
0: Oft gestellt die Frage, aber immer doch noch wichtig, was können wir als Autofahrer denn machen, um an der Zapfsäule zu sparen?
1: Ja, so banal es klingt, vormittags und halt vor 12 Uhr tanken, direkt nach der Mittagserhöhung, ist es meist am teuersten. Der ADAC kritisiert genau das. Wer beruflich oder privat erst nach 12 Zeit hat, zahlt einen erheblichen Zuschlag, allein wegen der Uhrzeit. Trotzdem sollte niemand blind zur nächstbesten Tankstelle fahren. Die Preise können auch nach 12 wieder sinken. Also ein Vergleich jetzt per App lohnt sich deshalb weiterhin, besonders wenn mehrere Tankstellen nah beieinander liegen und auch ja, die Autobahntankstellen, wissen wir auch, sind oft deutlich teurer. Der wichtigste Spartipp ist also die Kombination aus beidem. Nicht direkt nach 12 tanken und vorher die Preise vergleichen.
0: Danke, Maurice Mommer aus unserer ARD-Verbraucherredaktion. Die 12-Uhr-Regel beim Tanken bleibt also umstritten. Freuen dürfte dagegen die meisten, dass es ab dem 1. Oktober einen neuen Tankrabatt gibt. Noch in dieser Woche soll der politische Haken dran gemacht werden.
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Corona und Stelzer für den Moment auf BR Schlager am Donnerstag, 11.24 Uhr. Ja, wir lassen uns treiben an diesem 24. September, der übrigens auch nicht nur Tag der Gorillas, sondern auch Tag der Satzzeichen ist. Ja, was nicht bedeutet, mal Zeichen zu setzen. Nein, es geht um Interpunktion, Kommaregeln und so. Also seit der Rechtschreibreform bin ich da ja auch nicht mehr so sicher, wo jetzt das Komma gesetzt wird und wo nicht mehr. Aber ist schon wichtig, um natürlich auch Texte richtig zu verstehen. Deshalb, Doppelpunkt, lassen wir wieder die Musik sprechen, Komma hier auf BR Schlager, Punkt. Musik, Komma, die uns beschwingt durch die Mittagsstunde gleich bringt. Hier ist ganz ohne Satzzeichen Sabrina Berger. Alles auf die Liebe.

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1: Mit Christine Gaub. Mit der umstrittenen Stationierung des Hochleistungsradars für das Raketenabwehrsystem Arrow im Ostallgäu wollte sich gestern eigentlich der Verteidigungsausschuss des Bundestags befassen, hat das Thema aber wegen der übervollen Tagesordnung vertagt. Das hat uns das Büro des Grünen Bundestagsabgeordneten Niklas Wagener mitgeteilt. In einem Wald bei Friesenried will die Bundeswehr ein Hightech-Radar bauen. Daran gibt es in dem Ostallgäuer Dorf Kritik. Wegen der Eingriffe in die Natur, den Auswirkungen auf die Wasserversorgung, einer möglichen Strahlenbelastung und fehlenden Informationen. Das Verwaltungsgericht Würzburg beschäftigt sich heute mit dem Verfahren um einen geplanten Cannabis-Club im Landkreis Main-Spessart. Im Mittelpunkt steht die Frage, ob der Betreiber seine Halle für den Anbau von Cannabis nutzen darf. Das Landratsamt Main-Spessart hat die dafür nötige Nutzungsänderung bislang nicht genehmigt, berichtet Paula Rahnfeld.
2: Für das Verwaltungsgericht Würzburg ist es der erste Fall dieser Art. Emilio Fischer will im Landkreis Main-Spessart einen Cannabis-Club betreiben. Die staatliche Erlaubnis für den Anbau hat er bereits seit vergangenem Jahr. Für den tatsächlichen Anbau fehlt ihm allerdings die Genehmigung des Landratsamts Main-Spessart zur entsprechenden Nutzung seiner Halle. Deshalb klagt Fischer. Nach Angaben des Landratsamts liegt das Gebäude in einem sogenannten faktischen Gewerbegebiet. Dort müsse die gewerbliche Nutzung und damit die Gewinnerzielung im Vordergrund stehen. Genau das ist bei einem Cannabisverein aber nicht vorgesehen. Eine Ausnahme wäre laut Landratsamt unter bestimmten Voraussetzungen möglich, etwa wenn der Verein nachweislich einem sozialen oder kulturellen Zweck dient. Auch eine Befreiung von den Vorgaben des Gewerbegebiets wäre denkbar. Fischer möchte nach eigenen Angaben vor allem ein Ziel verfolgen. Er will einen Verein aufbauen, der eine legale Alternative zum Cannabiskauf auf dem Schwarzmarkt bietet.
1: Mit einem Festakt feiert das Bezirkskrankenhaus in Kaufbeuren zur Stunde sein 150-jähriges Bestehen. Die psychiatrische Klinik ist der älteste Standort der Bezirkskliniken Schwaben und mit ihrem teils auch sehr spezialisierten Angebot von überregionaler Bedeutung. Robert Waldmüller zur Geschichte des BKH.
3: 1876 wurde in Kaufbeuren das heutige Bezirkskrankenhaus als Kreisheil- und Pflegeanstalt eröffnet. Los ging es mit 63 Mitarbeitenden. Inzwischen zählt das BKH in Kaufbeuren mehr als 1000 Beschäftigte. Das Bezirkskrankenhaus ist heute einer der größten Arbeitgeber in Kaufbeuren. Das BKH ist ein Fachkrankenhaus in den Bereichen Psychiatrie, Psychotherapie und Psychosomatik. In der Klinik werden unter anderem Menschen mit Depressionen, Demenz, Ess- und Angststörungen, Suchterkrankungen sowie Borderline-Störungen behandelt. Außerdem gehört zu dem Standort auch die größte forensische Psychiatrie in Schwaben. Dort sind psychisch kranke Straftäter in Behandlung. Die Klinik blickt auf eine lange und bewegte Geschichte zurück. Das dunkelste Kapitel ist dabei die sogenannte Euthanasie in der Zeit des Nationalsozialismus. Unter den Nazis wurden in Kaufbeuren und der Außenstelle in Irsee 2.500 geistig und körperlich behinderte Menschen ermordet.
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4: Ja, schauen wir mal, 14 bis 21 Grad. Mehr wird's heute nicht. Es gibt auch immer mal wieder Schauer. Im Südosten von Bayern kann es auch kurze Gewitter geben. In der Nacht dann an den Alpen letzte Schauer. Die klingen dann ab. Es wird zunehmend aufklarend, kühlt sich ab auf plus 7 bis minus 1 Grad. Also es wird recht frisch heute Nacht. Morgen dann erstmal Nebelfelder. Nach deren Auflösung ist es dann oft sonnig, im Osten zeitweise auch Wolken, aber es bleibt morgen schon mal trocken. Ja, und am Wochenende, da kann es zähe Nebel geben noch, aber danach viel Sonne, wenige Wolken. Höchstwerte morgen 15 bis 22 und am Wochenende sind es dann schon 20 bis, ja, auch mal 27 Grad. Vielleicht kommt da doch noch mal ein bisschen zurück der Sommer.
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4: Und dann steigen wir vielleicht auch ins Boot mit Annalena. Hier ist Costa Cordalis.

0: leuchtende Augen bei Anna-Maria Zivkov und Julian Reim im BR-Schlagertreff am Donnerstag. Ja, 11:45 haben wir es schon. Und da müssen wir mal über, ja, eigentlich schon ein Problem reden. Wölfe sind ja bei Weitem nicht mehr neu in Deutschland, aber wo der Wolf auftaucht, ja, da sorgt er für Aufsehen immer noch. Und besonders viele Wölfe in Bayern gibt's in der nördlichen Oberpfalz und im angrenzenden Oberfranken. Ja, da liegen die Rudelgebiete Grafenwöhr, Feldensteiner Forst, Kitschenrhein, Hessenreuther Wald, Manteler Forst und das Fichtelgebirge. Ja, und weil Wölfe gern mal so einen Umkreis von 80 bis 100 Kilometern haben, da ist das für einen Schäfer im Steinwald im Landkreis Tirschenreuth schon eine Bedrohung. Um die 75 Wölfe gibt es schätzungsweise rund um seine Schafweiden. Ja, wie er damit umgeht, als Schäfer mitten im Wolfsgebiet. Unsere Reporterin Anne Axmann hat den Schäfer mal besucht.
1: 12 braune Haarschafe und 5 Ziegen grasen auf einer Weide in Ruhe vor sich hin. Dazwischen 2 weiße Herdenschutzhunde. Aufmerksam gucken sie in jede Richtung, in der sich etwas bewegt oder ob ein Geräusch aus dem Wald zu hören ist. Das wirkt alles sehr idyllisch. Doch ohne Hunde und ohne Elektrozaun könnte Thomas Engelhardt hier auf seinem Biohof im Steinwald wohl keine Schafe mehr halten.
2: Ich habe auch immer Wildkameras hängen an den Zäunen. Ich hatte auch schon auf den Wildkameras den Wolf drauf, wie er um die Weiden geschlichen ist oder sich angenähert hat. Am nächsten Morgen, wie ich rauskam, waren Schafe da, Hunde waren da. Also es hat funktioniert mit dem Herdenschutz und von dem her habe ich da wenig Angst.
1: Die Zahl der Wölfe in der nördlichen Oberpfalz und im angrenzenden Oberfranken wächst. 5 junge Wolfswelpen sind erst im August im Landkreis Tirschenreuth an der Grenze zu Tschechien gefilmt worden. Damit gehört die Region zu den Gebieten mit den meisten Wölfen in ganz Bayern. Für einen Schäfer eine Herausforderung.
2: Die ist schon sehr groß, sage ich mal. Wir haben verschiedenste Rudel hier außenrum und bis jetzt ist toi toi toi bei mir selbst noch nie was passiert. Es gibt aber im Umkreis Schäfer, da hat der Wolf schon zugeschlagen. Hier im Steinwald selbst haben wir kein festes Rudel, aber wir haben immer wieder durchziehende Wölfe.
1: Ohne Herdenschutz geht hier nichts mehr und das ist bei Thomas Engelhardt ein ausgeklügeltes System. Die Schafe werden von einem Elektrozaun geschützt. Daran hängen blau blinkende Lichter, weil Wölfe blaues Licht nicht kennen und es als Gefahr wahrnehmen. Auch Parfüm spielt am Zaun eine Rolle.
2: Blinklichter dran, T-Shirts mit Parfüm dran, einen hohen Zaun, der wirklich Strom drauf hat und die Erdung passt, dass eben auch die Schlagkraft vorhanden ist, weil Strom allein bringt nichts ohne Erdung. Wer sich's leisten kann oder wer gerne mit Hunden arbeitet, gerne auch Herdenschutzhunde mit dazu, erhöht den ganzen Schutz natürlich nochmal drastisch. Da der Wolf natürlich den geringsten Weg des Widerstands geht, würde er erstmal sich ein Reh holen, bevor er hier drinnen einen Kampf anfängt.
1: Bisher ist Thomas Engelhardt mit all den Schutzmaßnahmen für seine Schafe gut gefahren. Insgesamt hält er 60 Tiere, möchte seine Herde aber noch vergrößern. Die Schafe haben einen wichtigen Job, sie betreiben Landschaftspflege rund um Friedenfels und im Steinwald. Durch sie sollen Offenlandflächen erhalten bleiben und die Artenvielfalt in der Umgebung gefördert werden. Auch Naturpark-Ranger Jonas Stender, der im Steinwald Luchs und Wolf besonders im Auge hat, beschäftigt die Wolfspopulation in der Region.
3: Aber natürlich haben wir auch viel mit Schafhaltern zu tun, mit Leuten aus der Bevölkerung, die uns anfragen, Mensch, wie soll man sich verhalten, wenn Wölfe vor Ort sind? Und da versuchen auch Bildungsarbeit zu leisten, gehen also wirklich auch aktiv in die Kindergärten, in die Schulen rein. Ist ja eine Gefahr? Nein. Aber durchaus auch Problematik mit sich bringen kann in Sachen Nutztierhaltung. Ja.
1: Wie viele Wölfe genau in der Gegend leben, ist unklar. Denn zu den standorttreuen Rudeln gibt es auch immer wieder durchziehende Einzeltiere auf der Suche nach neuen Revieren.
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1: Es sind mal gute Nachrichten aus der deutschen Wirtschaft. Laut dem Wirtschaftsforschungsinstitut IFO geht es leicht aufwärts. Im aktuellen IFO-Geschäftsklimaindex verzeichnen die Forscher leichtes Wachstum. Von 88,8 auf 89,9 Punkte. Was das bedeutet, erklärt Christine Bergmann.
2: Verantwortlich dafür ist zum einen der Staat. Die Sonderprogramme für Verteidigung und Infrastruktur kommen jetzt in der Wirtschaft an. Das sehe man zum Beispiel in der Verteidigungsindustrie. Da laufe es besser. Aber, und das stimmt optimistisch, es sind eben nicht nur die Staatsausgaben. Das IFO-Institut sieht auch eine gewisse Stabilisierung bei den Exporten. Und in der Elektrobranche werde auch wieder Geld ausgegeben für Elektrifizierung und für Digitalisierung. Allerdings sei die Erholung nicht in allen Branchen zu spüren. In der Autoindustrie laufe es weiterhin schlecht.
1: Die Nachrichtendienste in Deutschland sollen mehr Befugnisse bekommen. Über die Reformvorschläge der Regierung hat nun zum ersten Mal der Bundestag diskutiert. So soll zum Beispiel der Bundesnachrichtendienst Hackerangriffe nicht mehr nur abwehren, sondern auch zurückschlagen dürfen. Innenminister Dobrindt begründet die Reform vor allem mit der veränderten Sicherheitslage. Kritik kommt von der Opposition. Die Grünen etwa halten die Pläne für überzogen. Wir bleiben beim Thema Hacker. Allein die Uni Bayreuth berichtet von mehr als 10 Millionen automatisierten

0: Leben gekommen als voriges Jahr, nämlich 1233. Auffällig, während die Zahl der Getöteten bei Autoinsassen, Kraftradfahrern, Radfahrern und Fußgängern um je zweistellige Prozentzahlen gesunken ist, hat sie sich bei E-Scootern fast verdoppelt. Sie war die erste Cheftrainerin im deutschen Männer-Profifußball. Nun ist Sabrina Wittmann beim FC Ingolstadt entlassen worden. Das teilten die Schanzer am Vormittag mit. Grund für die Trennung sei die sportliche Entwicklung und die aktuelle Situation der Ingolstädter in der dritten Liga. Noch im März war ihr Vertrag verlängert worden. Das Wetter in Bayern. Am Nachmittag gebietsweise sonnige Abschnitte, vor allem an den Alpen aber meist bewölkt. Von Norden einzelne Schauer. Höchstwerte 14 bis 21 Grad. In der kommenden Nacht klart es zunehmend auf, Abkühlung auf plus 7 bis minus 1 Grad. Morgen und am Wochenende viel Sonne, Höchstwerte morgen 15 bis 22 Grad, am Wochenende 20 bis 27 Grad. Es ist 12.03 Uhr.
1: 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Einiges los auf den Fernstraßen. A3 Nürnberg Richtung Passau. Zwischen Kreuz Deckendorf und Hengersberg 7 Kilometer stockender Verkehr nach einem Lkw-Unfall. A7 Würzburg Richtung Fulda zwischen Bad Brückenau-Wildflecken und Bad Brückenau-Volkers 6 Kilometer stockender Verkehr. A7 Fulda Richtung Würzburg zwischen Dreieck Fulda und Bad Brückenau-Wildflecken eine Baustelle. 4 Kilometer Stau. A7 Ulm Richtung Füssen zwischen Kreuz Ulm-Elchingen und dem Dreieck Hittistetten 5 Kilometer stockender Verkehr. A8 München Richtung Salzburg zwischen Rosenheim West und Rohrdorf 7 Kilometer Stau an einer Baustelle. A8 Salzburg Richtung München zwischen Fraßdorf und Rosenheim 7 Kilometer Stau wegen Bauarbeiten. Und A96 Lindau Richtung München zwischen Wangen West und Leutkirch Süd 5 Kilometer Stau.
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1: Hallo, hallo zusammen mit Schwung durch den Donnerstag auf BR Schlager. Ja, schön, dass Sie dabei sind in dieser Mittagsstunde. Da blicken wir tatsächlich schon mal in Richtung Weihnachten. Ja, in 3 Monaten ist Heiligabend. Und für die Aktion Sternstunden wird auch schon fleißig gewerkelt. Und um 12:45 gibt's natürlich wieder unsere Schlager-News. Da geht's einmal mehr um die Carpendales. Musikalisch lassen wir jetzt aber erstmal die Flippers zu Wort kommen. Du hast für mich die schönsten Beine.

0: Verliebt am Donnerstagmittag, 11:45 Uhr. Ja, an diesem 24. September. Habe ich schon gesagt? Heute in genau 3 Monaten ist Heiligabend. Yay! Fühlt sich sehr weit weg an, oder? Aber was die Benefizaktion Sternstunden angeht, da laufen die Vorbereitungen jetzt schon an. Bei Gerhard Langner zum Beispiel. In seiner Garage in Niedereichbach bei Landshut, da werkelt der Hobbyschreiner tatsächlich schon seit Monaten an jeder Menge Sternen.
1: Ja, es ist Millimeterarbeit zwischen Bandsäge, Holz und Finger. 1000 Sterne will Hobbyschreiner Gerhard Langner für die Aktion Sternstunden mit dem Bayerischen Rundfunk fertigen, ohne Blut vergießen oder gar einen Finger zu verlieren.
2: Es empfiehlt sich also vorher kein Bier zu trinken. Und man muss auch konzentriert sein. Man muss also nicht jetzt nur mit 3 Kindern, wenn die dort zuschauen, mit denen auch noch reden oder so, sondern du musst im Auge immer auf das Bandel sein. Da ist schon gleich eine Verletzung.
1: Wichtig ist für den Sternemacher, dass er möglichst viele Sterne aus einem Stück Holz herausbekommt, in ganz unterschiedlichen Größen. Und jeder Stern bringt Geld für die Sternstunden. Wir helfen Kindern, die der Rentner aus Niedereichbach seit vielen Jahren unterstützt.
2: Weil jeder Euro, der da reingeht, ist eine gute Tat und ist für mich ein Dankeschön für meine Arbeit unter dem ganzen Jahr.
1: Seit Februar arbeitet der Sternemacher fast täglich in seiner Garage in Niedereichbach an seinem Projekt und zaubert Sterne nicht an den Himmel, sondern in die Kartons, die sich in seiner Garage inzwischen stapeln. Seit Monaten arbeitet er Tag für Tag.
2: Bei 1000 Sternen wird es sicher zwischen 800 Stunden oder so. Wird schon sein. Bis sie mal so ausschauen, dass da drin liegen.
1: Ja, und wenn Ehefrau Christine ihren Mann in diesem Jahr zwischendurch mal sehen will, dann muss sie halt in die Garage kommen, so wie heute. Und dort ist auch sie zu einem wichtigen Bestandteil des Sternstundenprojekts geworden.
3: Ich habe ihm auch gesagt, was mir nicht gefällt, was er anders machen muss. Das schön ausschauen.
1: Die 1000 Sterne für Sternstunden sind zum Gemeinschaftsprojekt des Ehepaars geworden und inzwischen sind alle Sterne fertig. Doch das Allerwichtigste, was ist mit den Fingern von Sternemacher Gerhard Langner?
2: Es ist alles noch da, alles was meine Finger sind. Ich habe keine Verletzung gehabt.
0: Und das bleibt hoffentlich auch so. Harald Mitterer war das, der bei einem leidenschaftlichen Hobbyschreiner vorbeigeschaut hat, der für die Sternstunden aktiv ist. Ja, und wenn wir schon bei Sternen sind, da hätte ich noch ein paar von Linda Feller und Josh Will. Sterne in der Nacht.

Just For You, Mixed Emotions im BR-Schlagertreff am 24. September. Ja, der nicht nur Welttag der Gorillas und Tag der Satzzeichen ist, sondern auch Weltschifffahrtstag. Ja, mit 3F wohlgemerkt. Und der wird immer am letzten Donnerstag im September gefeiert. 1978 von der Internationalen Seeschifffahrtsorganisation und den Vereinten Nationen initiiert, mit dem Ziel, ja, auf die Seeschifffahrt aufmerksam zu machen, als wichtigen Leistungsträger der Weltwirtschaft. Ja, ist ja nun mal ein wichtiger Faktor. Was wäre unsere Weltwirtschaft ohne maritime Industrie? Hat ja wirklich eine große Bedeutung für den Welthandel. Immerhin ersetzt allein ein normales Binnenschiff rund 150 Lkw. Ja, da geht schon ziemlich was drauf. 3000 Tonnen etwa. In diesem Sinne würdigen wir auch diesen Feiertag, den Weltschifffahrtstag, und schauen wieder hinaus in die Welt hier bei BR Schlager. Mit dem aktuellen Titel von Pia Sophie: Ein Kuss ohne Liebe.

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1: Mit Xaver Schäffer. KI macht vieles einfacher, leider auch Cyberverbrechen. Hacker können mit KI-Tools aus China fremde Server nach Sicherheitslücken durchsuchen und zuschlagen. Auch für Bayerns Universitäten und Hochschulen wird das zum Problem. Zuletzt gab es ja einen erfolgreichen Hackerangriff bei der LMU München. Aber auch andere Hochschulen haben zu kämpfen, berichtet Arno Trümper.
2: Von einem zweistelligen Millionenbereich an automatisierten Cyberangriffen jeden Tag berichtet die Universität Bayreuth auf BR-Anfrage. Ähnlich äußern sich auch andere bayerische Universitäten. Ihre Größe mit tausenden Studenten, hunderten Standorten und Fakultäten mache Universitäten besonders verwundbar, sagt Thomas Schreck. Er forscht an der Hochschule München zu Cybersicherheit. Dazu kommt laut dem Experten, dass Angreifer immer öfter Open-Source-Modelle aus China nutzen.
1: Also Angriffe mit Hilfe von künstlicher Intelligenz. Die bereitet auch dem deutschen Justizsystem Probleme. Nicht nur wegen Hackerangriffen, sondern auch, weil praktisch jeder, dank KI, lange Texte voller Paragraphen verfassen kann. Und die werden dann auch für einfache Zivilverfahren an die Gerichte geschickt. In der CSU wünschen sich Juristen deshalb eine Reform, berichtet Anton Rauch.
3: So bräuchten die Gerichte spezielle KI-Assistenzsysteme für Justiz und Verwaltung zur Begrenzung missbräuchlicher Schriftsätze, heißt es. Es gäbe auch schon KI bei den Gerichten. Aber insgesamt müsse die KI besser und schneller werden, um Massenfälle besser filtern zu können. Bei den Sozialgerichten etwa ist die Zahl der Verfahren stark angestiegen, wenn es um Krankenversicherungen geht, Arbeitslosengeld oder Bürgergeld und Grundsicherung. Die menschliche richterliche Entscheidung könne schon von Verfassungswegen niemals durch KI ersetzt werden, sagte die Präsidentin des Landgerichts Ingolstadt, Bettina Milke. Aber die Justiz müsse die digitalen Möglichkeiten einschließlich KI voll ausschöpfen können. Also eine Aufgabe für den neuen Justizminister in Bayern, Josef Schmidt von der CSU.
1: Und wohl ganz ohne KI hat das Landgericht München heute eine Entscheidung gefällt. Und zwar in einem Nachbarschaftsstreit von Bayern Münchens Ehrenpräsident Uli Hoeneß. Dessen Nachbarin hatte geklagt wegen zwei Bäumen auf Hoeneß Grundstück in Bad Wiessee am Tegernsee. Das Ehepaar Hoeneß hatte dort zwei Linden als Ersatz für einen beschädigten Ahorn gepflanzt. Laut der Nachbarin besteht auf dem entsprechenden Grundstücksteil aber ein Bepflanzungsverbot und außerdem würden die Bäume ihre Sicht behindern. Die Richter sahen das anders und wiesen die Klage ab. Das Ehepaar Hoeneß war selbst nicht im Prozess heute, aber ihr Anwalt Peter Gauweiler sagte dem BR:
4: Sie freuen sich logischerweise, das ist ja ganz klar. Ich kann nur sagen, dass das Gericht in vollem Umfang zu 100% unseren Anträgen gefolgt ist.
1: Das Urteil ist allerdings noch nicht rechtskräftig. Es kann Berufung eingelegt werden.
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5: Ja, von Norden Bayerns her kommen immer mehr Auflockerungen. Es gibt sonnige Abschnitte, vor allem an den Alpen. Aber ist es weiterhin meistens bewölkt heute. Es kann auch einzelne Schauer wieder geben, vor allen Dingen in Oberfranken und bis hinein ins östliche Oberbayern, später auch an den Alpen. Im Südosten sind kurze Gewitter möglich, der Wind frischt auf bei Höchstwerten zwischen 14 und 21 Grad. In der Nacht klingen dann die Schauer ab, es wird zunehmend aufklarend, die Luft kühlt ab auf plus 7 bis auch mal minus 1 Grad. Ja, morgen wird es dann schon ziemlich sonnig, wenn sich die Nebelfelder mal aufgelöst haben. Im Osten noch zeitweise Wolken, aber es bleibt trocken. Und am Wochenende dann nach örtlich zähem Nebel viel Sonne, wenig Wolken. Die Höchstwerte morgen 15 bis 22 und am Wochenende können es dann auch 20 bis 27 Grad werden.
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0: So, ausgeträumt. Jetzt geht's wieder in die Realität. Schon mal 1:15.
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0: Im Hause Carpendale, da hat ja zuletzt nicht der Papa Howard für Schlagzeilen gesorgt, sondern eher der Sohn Wayne Carpendale, der hat sich ja von seiner Frau Annemarie getrennt. Immerhin wohl im Guten, auch wenn beide schon neu vergeben sind. Papa Howard Carpendale hat ohnehin zuletzt nicht viel von sich hören lassen. Nach seiner Abschiedstournee auch irgendwie kein Wunder. Er ist ja mittlerweile auch schon stolze 80. Und Howie sagt auch selbst dazu, ich habe mir eine kleine Pause von Social Media gegönnt und die Zeit mit meiner Familie sehr genossen. So, jetzt ist er aber zurück. Denn bei Instagram hat er jetzt ein paar private Schnappschüsse geteilt mit seiner Frau, mit Enkel Mats. Aber, und das freut uns, auch wenn es ruhiger geworden ist um Howie, ein Karriereende steht definitiv nicht zur Debatte. Allein für den kommenden Sommer sind zum Beispiel 4 Auftritte in der Alten Oper in Frankfurt geplant.
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0: Und da fragt Gigi Anderson jetzt, hättest du heute Zeit für mich?

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Jetzt oder nie? Also ich würde mal sagen, jetzt. Jetzt ist es soweit. Kurz vor eins, das war schon wieder im BR-Schlager-Treff. Ja, so schnell kann's gehen. Ja, kurzweilig war es aber trotzdem, oder? Einen schönen Nachmittag mit BR-Schlager erstmal am Weltschifffahrtstag und dem Welttag der Gorillas. Da wünsche ich mal allzeit gute Fahrt, oder? Wenn Sie auf dem Wasser unterwegs sein sollten. Und was den Gorilla-Tag angeht, naja, aufgepasst. Das heißt jetzt nicht, dass sich jeder zum Affen machen sollte, gell? Also ich mache mich jetzt erstmal vom Acker. Tom Fiewig bringt Sie später dann in den BR-Schlager-Feierabend. Ade für heute. Bleiben Sie immer entspannt. Ich zähle auf Sie.

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1: Um 13 Uhr mit Inka Kübel. Die Zahl der Organspender geht zurück. Gleichzeitig werden die Wartelisten für Spenderorgane immer länger. Eine Gruppe von Abgeordneten im Bundestag hat nun fraktionsübergreifend einen neuen Vorstoß für die sogenannte Widerspruchslösung unternommen. Birte Sönnigsen berichtet.
2: Sie will, dass Erwachsene in Zukunft als Organspender gelten, es sei denn, sie widersprechen zu Lebzeiten aktiv. Die Abgeordneten sagen, dass eine Mehrheit der Deutschen eigentlich bereit ist, ihre Organe zu spenden. Aber nur die wenigsten halten diesen Wunsch auch schriftlich fest oder reden mit ihren Angehörigen darüber. Ob die Widerspruchsregelung diesmal eine Mehrheit bekommt, ist offen. 2020 hatte der Bundestag zuletzt darüber abgestimmt und sich gegen die Widerspruchsregelung entschieden.
1: Die deutsche Wirtschaft zieht aus Sicht führender Forschungsinstitute deutlich an. Die Institute rechnen in ihrem Herbstgutachten mit einem Anstieg des Bruttoinlandsprodukts um 1,3% für dieses Jahr. Mehr als doppelt so viel wie noch im Frühjahr erwartet. Der Aufschwung stehe jedoch auf einem schmalen Fundament, warnte der Konjunkturchef des Leibniz-Instituts für Wirtschaftsforschung Holte Möller. Hohe Energiepreise und strukturelle Probleme würden die Wirtschaft weiter belasten. Für immer mehr Menschen im Land ist Wohnen richtig teuer. Gleichzeitig plant die Bundesregierung, das Wohngeld zu kürzen. Vorgesehen ist unter anderem, die Heizkostenkomponente zu halbieren und die reguläre Anpassung zum 1. Januar 2027 auszusetzen. Morgen stimmt der Bundesrat darüber ab. Der Deutsche Mieterbund und die Arbeiterwohlfahrt appellieren an die Länderkammer, die Pläne nicht zu unterstützen. Leistungskürzungen senken keine Mieten und schaffen keinen zusätzlichen Wohnraum, hieß es. Sie würden vielmehr das Risiko von Mietrückständen oder Wohnungslosigkeit erhöhen. Es ist das Treffen von zwei der mächtigsten Männer der Welt. Der chinesische Präsident Xi ist im Laufe des Tages zu Gast bei US-Präsident Trump. Schon jetzt hat die US-Regierung eine weitere Atempause im Handelsstreit verkündet. Demnach bleiben gegenseitige zusätzliche Zölle für

0: Zellen gesperrt worden sein, ohne Matratze und sogar ohne Papierunterhose, sodass sie tagelang nackt auf blankem Boden liegen mussten. Aufgedeckt wurden die Missstände durch die Gefängnisärztin und eine Augsburger Anwältin. Barbara Leinfelder, Augsburg.
1: Das Wetter in Bayern. Am Nachmittag gebietsweise sonnige Abschnitte, vor allem an den Alpen aber meist bewölkt. Von Norden einzelne Schauer, Höchstwerte bis 21 Grad. In der kommenden Nacht klart es zunehmend auf, Abkühlung auf plus 7 bis minus 1 Grad. Morgen und am Wochenende viel Sonne, Höchstwerte morgen bis 22, am Wochenende bis 27 Grad. Es ist gleich 13.04 Uhr. Die Verkehrsmeldungen. A3 Nürnberg Richtung Passau zwischen Metten und Hengersberg 7 Kilometer stockender Verkehr. A7 Fulda Richtung Würzburg zwischen Dreieck Fulda und Bad Brückenau-Wildflecken Baustelle 4 Kilometer Stau. A7 Ulm Richtung Füssen zwischen Kreuz Ulm-Elchingen und Dreieck Hettistetten 5 Kilometer stockender Verkehr. A8 München Richtung Salzburg zwischen Rosenheim West und Rohrdorf 7 Kilometer Stau an einer Baustelle. A8 Salzburg Richtung München, zwischen Fraßdorf und Rosenheim 7 Kilometer Stau wegen Bauarbeiten. A9 München Richtung Nürnberg, zwischen Manching und Altmühltal abschnittsweise stockender Verkehr. Und A96 Lindau Richtung München, zwischen Wangen West und Leutkirch Süd 5 Kilometer Stau. Soweit die Verkehrsmeldungen.
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1: Um 14 Uhr mit Inka Kübel. Wer nicht widerspricht, ist automatisch Organspender. Mit der sogenannten Widerspruchslösung will eine fraktionsübergreifende Gruppe von Abgeordneten den Mangel an Spenderorganen bekämpfen. Sie hat das Vorhaben heute im Bundestag eingebracht, aber es gibt auch Gegenvorschläge.
2: Eine Gruppe möchte das bisherige Prinzip beibehalten, nämlich Organspender wird nur, wer zu Lebzeiten ausdrücklich zugestimmt hat. Die Abgeordneten wollen auch auf mehr Aufklärung zum Thema Organspende setzen. Außerdem sollen alle nach ihrem 18. Geburtstag aufgefordert werden, eine Entscheidung zu treffen, ob sie Organspender sein wollen oder nicht, allerdings unverbindlich. Eine andere Gruppe macht sich für die Widerspruchsregelung stark. Sie will, dass Erwachsene in Zukunft als Organspender gelten, es sei denn, sie widersprechen zu Lebzeiten aktiv. Birte Sönnigsen, Berlin.
1: Entschieden ist noch nichts. Die Vorschläge werden nun noch weiter durch die Abgeordneten und die Fachausschüsse beraten. Wenn Beschäftigte in der Arbeit fehlen, um kranke Kinder zu betreuen, können sie einen Ausgleich für Gehaltsausfälle bekommen. Künftig sollen Eltern aber weniger solcher Kinderkrankentage geltend machen können. Das plant Gesundheitsminister Linnemann. Einzelheiten von Thorsten Gütling.
3: Für dieses Jahr gilt noch, dass jeder Elternteil 15 Tage im Jahr Kinderkrankengeld beantragen kann. Bei Alleinerziehenden sind es 30. Ab dem kommenden Jahr sollen es für jeden Elternteil wieder 10 sein und für Alleinerziehende 20 Tage. Die Anzahl der Tage, an denen beschäftigte Eltern bezahlt zu Hause bleiben können, wenn ihre Kinder krank sind, wurde während der Corona-Pandemie erhöht.
1: Wie können Kinder und Jugendliche in Bayern besser über Rechtsextremismus aufgeklärt werden? Innenminister Herrmann und sein Ministerium haben hierfür eine neue Aktion ins Leben gerufen. Kurze Filme über Aussteiger sollen Schülerinnen und Schüler vor allem über die Schattenseiten der Szene informieren.
4: Der Weg zurück, so lautet der Titel der Filme, mit denen das Innenministerium über die Gefahren des Rechtsextremismus aufklären will. Gezeigt wird zunächst, wie Jugendliche, gerade durch Angebote im Netz, von radikalen Gruppen angezogen werden. Daher sollen die Filme sowie die dazugehörigen Social-Media-Aktivitäten gerade über Schulen, Jugendtreffs und die Jugendarbeit von Vereinen verbreitet werden. Nach Angaben von Innenminister Herrmann sind weitere Initiativen geplant, die sich mit Antisemitismus und Linksextremismus beschäftigen.
1: Hans-Joachim Viehweger berichtete. Beim diesjährigen ökumenischen Gottesdienst auf dem Oktoberfest haben hunderte Menschen des tödlich verunglückten Mitarbeiters gedacht. Der Mann wurde an einem Freefall Tower am Montag aus bisher noch unbekannter Ursache lebensbedrohlich verletzt. Er verstarb kurz darauf im Krankenhaus. Es liege ein Schatten auf diesen frohen Tagen, sagte Pfarrer Sascha Ellinghaus. Jedes Jahr findet im Marstallzelt traditionell ein Gottesdienst für die Schaustellerfamilien, Wiesenwirte und

0: Ulm Richtung Füssen, zwischen Kreuz Ulm-Elchingen und Dreieck Hittistetten 5 Kilometer stockender Verkehr. A8 München Richtung Salzburg, zwischen Rosenheim West und Rohrdorf 7 Kilometer Stau an einer Baustelle. A8 Salzburg Richtung München, zwischen Fraßdorf und Rosenheim 7 Kilometer Stau wegen Bauarbeiten. A9 München Richtung Nürnberg, zwischen Manching und Altmühltal abschnittsweise stockender Verkehr. A96 Lindau Richtung München, zwischen Wangen West und Leutkirch Süd 4 Kilometer Stau. Und B303 Marktredwitz-Eger in beiden Richtungen zwischen Seußen und Röthenbach Sperre nach einem Unfall. Soweit die Verkehrsübersicht.
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1: Um 15 Uhr mit Inka Kübel. Die Zahl der Organspender geht zurück. Gleichzeitig werden die Wartelisten für Spenderorgane immer länger. Eine Gruppe von Abgeordneten im Bundestag hat nun fraktionsübergreifend einen neuen Vorstoß für die sogenannte Widerspruchslösung unternommen. Birte Sönnigsen berichtet.
2: Sie will, dass Erwachsene in Zukunft als Organspender gelten, es sei denn, sie widersprechen zu Lebzeiten aktiv. Die Abgeordneten sagen, dass eine Mehrheit der Deutschen eigentlich bereit ist, ihre Organe zu spenden. Aber nur die wenigsten halten diesen Wunsch auch schriftlich fest oder reden mit ihren Angehörigen darüber. Ob die Widerspruchsregelung diesmal eine Mehrheit bekommt, ist offen. 2020 hatte der Bundestag zuletzt darüber abgestimmt und sich gegen die Widerspruchsregelung entschieden.
1: Andere Abgeordnete wollen die aktuellen Regeln hingegen beibehalten und zum Beispiel durch mehr Aufklärung ergänzen. Sie fordern auch, dass jeder bis zum 18. Lebensjahr entschieden haben sollte, ob man Organe spenden will oder nicht. Die deutsche Wirtschaft dürfte dieses Jahr stärker zulegen als bisher angenommen. Die führenden Forschungsinstitute erwarten ein Wachstum von 1,3%, gut doppelt so viel wie im Frühjahr vorhergesagt. Ein Experte meinte wörtlich, die Stimmung ist schlechter als die Lage. Auch im nächsten Jahr soll es nochmal deutlich nach oben gehen, bevor das Wachstum 2028 viel kleiner ausfallen könnte. An den Tankstellen ist Diesel zurzeit sehr teuer und er könnte noch deutlich teurer werden, wenn eine Idee von US-Präsident Trump Wirklichkeit wird. Er hat nämlich ins Spiel gebracht, keinen Diesel aus den USA mehr an andere Länder zu liefern. Die EU-Kommission nennt das eine sehr schlechte Idee. Diese hätte auch negative Folgen für die USA, heißt es aus Brüssel. Bisher kommt etwa die Hälfte des Diesels, der nach Europa geliefert wird, aus den USA. Deutschland steuert auf rasant steigende Kosten durch Extremwetterereignisse zu. Das ist die Prognose des Deutschen Instituts für Wirtschaftsforschung, die heute zum Abschluss des Extremwetterkongresses in Hamburg vorgestellt wurde.
3: Wenn die Sommerhitze Bahngleise und Autobahnen beschädigt, Ortschaften unter Hochwasser stehen oder die Dürre die Ernten dezimiert, kommen schnell Kosten in Milliardenhöhe zusammen. Bis Mitte des Jahrhunderts werden es mindestens 280 Milliarden Euro sein, schätzt das Institut, falls der Klimaschutz schnell vorankommt. Falls nicht, könnten Schäden in Höhe von 900 Milliarden Euro entstehen. Das DIW fordert entschlossenes Handeln der Bundesregierung beim Klimaschutz und dem Ausbau erneuerbarer Energien. Aus Hamburg, Jenny Witt.
1: Nach Niederbayern. In Neuhaus am Inn steht das Wohnstift Innblick erneut stark in der Kritik. Das Landratsamt Passau hat eklatante pflegerische Mängel festgestellt, vor allem bei der Körperpflege der Bewohner. Das Heim darf nun keine neuen Bewohner aufnehmen.
4: Ein Sprecher des Landratsamts in Passau betont, dass die Behörde die aktuell dort lebenden Bewohner besonders schützt, mit engmaschigen Kontrollen bis zu mehrmals die Woche. Das Wohnstift war in den vergangenen Jahren wiederholt wegen Pflegeproblemen und Personalmängeln aufgefallen, mit mehreren Aufnahmestopps und Leitungswechseln. Aus Passau, Caroline von Eichhorn.
1: Das Wetter in Bayern: bis zum Abend neben Wolken auch sonnige Abschnitte, von Norden her einzelne Schauer oder kurze Gewitter, Höchstwerte 14 bis 21 Grad. In der kommenden Nacht zunehmend aufklarend, Abkühlung auf plus 7 bis minus 1 Grad. Morgen und am Wochenende oft sonnig, Höchstwerte morgen 15 bis 22, am Wochenende 20 bis 27 Grad. Es ist gleich 15.04 Uhr. Die Verkehrsmeldungen. A7.

0: Und A99 Westumfahrung München Richtung Lindau, zwischen Neuherberg und Dreieck Allach 8 Kilometer stockender Verkehr. Soweit die Verkehrsübersicht.
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1: Um 16 Uhr mit Inka Kübel. Wer nicht widerspricht, ist automatisch Organspender. Mit der sogenannten Widerspruchslösung will eine fraktionsübergreifende Gruppe von Abgeordneten den Mangel an Spenderorganen bekämpfen. Sie hat das Vorhaben heute im Bundestag eingebracht, aber es gibt auch Gegenvorschläge.
2: Eine Gruppe möchte das bisherige Prinzip beibehalten. Nämlich, Organspender wird nur, wer zu Lebzeiten ausdrücklich zugestimmt hat. Die Abgeordneten wollen auch auf mehr Aufklärung zum Thema Organspende setzen. Außerdem sollen alle nach ihrem 18. Geburtstag aufgefordert werden, eine Entscheidung zu treffen, ob sie Organspender sein wollen oder nicht. Allerdings unverbindlich. Eine andere Gruppe macht sich für die Widerspruchsregelung stark. Sie will, dass Erwachsene in Zukunft als Organspender gelten, es sei denn, sie widersprechen zu Lebzeiten aktiv. Birte Sönnigsen, Berlin.
1: Entschieden ist noch nichts. Die Vorschläge werden nun noch weiter durch die Abgeordneten und die Fachausschüsse beraten. In Würzburg beraten seit heute die Agrarminister von Bund und Ländern. Bayern hat derzeit den Vorsitz der Agrarministerkonferenz. Auf der Tagesordnung stehen mehr als 60 Punkte. Von Tierhaltungskennzeichnung bis Dünger. Zum Auftakt gab es Proteste von Landwirten.
3: Zerschlagenes Porzellan liegt vor der Kundgebungsfläche des Bundesverbands Deutscher Milchviehhalter. Aus einem Scherbenhaufen wächst keine Zukunft, steht daneben auf einem Schild. Rund 500 Landwirte haben sich nach Polizeiangaben an Protesten anlässlich der Agrarministerkonferenz in Würzburg beteiligt. Der Bayerische Bauernverband kritisierte unter anderem die hohen Kraftstoffpreise. Bayerns Landwirtschaftsministerin Michaela Kaniber von der CSU sprach auf einer Bühne zu den Protestierenden. Erleichterung für die Landwirte stellte Kaniber zum Beispiel beim Düngerecht in Aussicht. Pirmin Breninek, Würzburg.
1: Es sind mal gute Nachrichten aus der deutschen Wirtschaft. Das Wachstum dürfte heuer gut doppelt so hoch ausfallen wie im Frühjahr erwartet. Die führenden Forschungsinstitute gehen in ihrer Herbstprognose von einem Plus von 1,3% aus. Auch die Stimmung in den Chefetagen ist besser. Der Geschäftsklima-Index des Münchner IFO-Instituts ist auf dem höchsten Stand seit mehr als 3 Jahren. Es bleibt dabei, Reporter der Nachrichtensender CNN und MS Now sowie des Portals Politico dürfen nicht ins Weiße Haus. Wie die 3 Medien erklärten, wurden ihre Reporter vom Sicherheitsdienst nicht hineingelassen, obwohl ein Bundesgericht ein Hausverbot aufgehoben hatte. Verhängt hatte das Hausverbot US-Präsident Trump. Sie war die erste Cheftrainerin im deutschen Männer-Profi-Fußball. Nun ist Sabrina Wittmann beim FC Ingolstadt entlassen worden. Das teilten die Schanzer am Vormittag mit. Grund für die Trennung sei die sportliche Entwicklung und die aktuelle Situation der Ingolstädter in der 3. Liga. Noch im März war ihr Vertrag verlängert worden. Das Wetter in Bayern. Bis zum Abend neben Wolken auch sonnige Abschnitte, von Norden her einzelne Schauer oder kurze Gewitter, Höchstwerte 14 bis 21 Grad. In der kommenden Nacht zunehmend aufklarend, Abkühlung auf plus 7 bis minus 1 Grad. Morgen und am Wochenende oft sonnig, Höchstwerte morgen 15 bis 22, am Wochenende 20 bis 27 Grad. Es ist 16.03 Uhr.
4: Hier ist BR Schlager, der Verkehrsservice, mit der A3 Nürnberg Richtung Passau zwischen Metten und Hengersberg. 8 Kilometer Stau und stockender Verkehr wegen Bauarbeiten. Die A7 Fulda Richtung Würzburg zwischen dem Dreieck Fulda und Bad Brückenau Wildflecken, Baustelle 5 Kilometer Stau. Die A8 Salzburg Richtung München zwischen Fraßdorf und Rosenheim, 7 Kilometer Stau wegen Bauarbeiten. Die A9 München Richtung Nürnberg zwischen Manching und Altmühltal, abschnittsweise stockender Verkehr. Die A93 Regensburg Richtung Holledau zwischen Kumpfmühl und dem Kreuz Regensburg. Ein LKW-Unfall, bitte bilden Sie hier eine Rettungsgasse zwischen der ganz linken Spur und der Spur daneben und halten Sie diese Gasse auch offen. Die A99 Westumfahrung München Richtung Lindau zwischen Neuherberg und dem Dreieck Allach, 8 Kilometer Stau und stockender Verkehr. Und schließlich die A995, Kreuz München Süd Richtung München zwischen Unterhaching Nord und dem Autobahnende in Giesing. Bauarbeiten bis 5 Uhr früh ist die Autobahn dort gesperrt. Wo es geht, gute und sichere Fahrt.

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0: Baerbock und Candle und das Liebeslied im BR-Schlager-Feierabend. 15 Minuten nach 4.
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0: Und die kommt heute aus Oberfranken. Denn dort sind seit 20 Jahren die Dorfrocker daheim. Die drei Brüder Tobias, Markus und Philipp Thurmann, gemeinsam als Band Dorfrocker unterwegs. Und jetzt haben sie einen neuen Plan. Sie wollen im kommenden Jahr ihr Jubiläum mit einem Weltrekordversuch feiern. Der Plan vom 1. Januar an innerhalb eines Jahres. Alle knapp 300 ländlich geprägten Landkreise in Deutschland bereisen. Und das Wichtigste, dort auch auftreten. Denn obwohl die Band inzwischen regelmäßig auch in den USA, in Brasilien sogar oder auf Mallorca ist, ist sie in den ländlichen Regionen in Deutschland doch weiterhin daheim. Sie ist ihnen treu geblieben, denn das ist ihre Heimat. Markus Thurmann sagt, dort haben wir angefangen, wir haben das Dorf auch im Namen, sind Dorfkinder. Der ländliche Raum ist wichtig für uns. Und so entstand die Idee des Weltrekordversuchs. Zum Jahresende wollten sie mit 294 Auftritten den Weltrekord der meisten Auftritte innerhalb eines Jahres in verschiedenen Landkreisen weltweit haben. Diesen Rekord gibt es so noch nicht. Die Aktion gilt also als offizieller Weltrekordversuch des Guinness-Buchs der Rekorde. Und für diese Mission 294, wie sie die Tour nennen, sind Bewerbungen möglich ab sofort für die Auftritte, ob jetzt Vereine, Landwirte, Kitas, freiwillige Feuerwehren, andere Blaulichtorganisationen oder sogar Seniorenheime. Ein bestimmtes Kontingent steht für Wohltätigkeit in Kitas zur Verfügung, aber ansonsten sind alle möglichen Varianten denkbar. Ob Traktorkonzerte auf dem Bauernhof oder ein Auftritt beim Vereinsjubiläum, bei der Firmenfeier oder bei der Freiwilligen Feuerwehr. Wir wollen jung und alt alle mitnehmen, sagen die Dorfrocker. Gute Meldung, gute Idee für das kommende Jahr. Das schenken uns die Dorfrocker sozusagen, vor allem wenn wir auf dem Lande wohnen. Und deswegen haben wir sie hier nochmal im BR-Schlager-Feierabend mit dem Geschenk.

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1: Mit Xaver Schäffer. Wer einmal von den Foltervorwürfen gegen Beschäftigte bei der JVA Gablingen gehört hat, der vergisst sie nicht so schnell. Etwa zu Häftlingen, die tagelang nackt auf blankem Boden verbringen mussten. Die Anklageschrift zu dem Komplex umfasst über 1000 Seiten. Wie Barbara Leinfelder erfahren hat, hat das Landgericht Augsburg sie jetzt zugelassen. Das heißt, der Fall kommt vor Gericht.
2: Angeklagt sind die frühere Leiterin der JVA Gablingen, ihre Stellvertreterin, ein Mitglied der sogenannten Sicherungsgruppe und 10 weitere Mitarbeiter der JVA. Ihnen wird Freiheitsberaubung, Nötigung, Körperverletzung im Amt und Untreue vorgeworfen. Es geht um 131 mutmaßliche Straftaten zwischen Januar 2023 und Oktober 2024. Über 100 Häftlinge sollen unter den Übergriffen gelitten haben. 13 sind jetzt als Nebenkläger zugelassen. Ein Verhandlungsbeginn aber steht wegen der komplexen Terminabsprachen noch nicht fest.
1: Auf einen Vorfall folgt der nächste beim Wohnstift Inblick in Neuhaus am Inn. Bei einer Begehung hat das Landratsamt Passau dort erneut, so wörtlich, eklatante pflegerische Mängel festgestellt, vor allem bei der Körperpflege der Bewohner. Wie Caroline von Eichhorn berichtet, darf das Heim nun keine neuen Bewohner mehr aufnehmen.
3: Der Betrieb für die derzeit knapp 90 Bewohner läuft jedoch weiter. Ein Sprecher des Landratsamts in Passau betont, dass die Behörde die aktuell dort lebenden Bewohner besonders schützt, mit engmaschigen Kontrollen bis zu mehrmals die Woche. Das Wohnstift war in den vergangenen Jahren wiederholt wegen Pflegeproblemen und Personalmängeln aufgefallen, mit mehreren Aufnahmestopps und Leitungswechseln. Zuletzt Ende Juli. Angesichts der Hitze kam es laut Landratsamt Passau zu lebensbedrohlichen Versorgungsmängeln, weshalb es die Teilschließung anordnete.
1: Das Fraunhofer-Institut in Straubing soll wachsen. Seit heute entsteht dort ein neues Gebäude, gefördert von EU, Bund und Bayern. Christian Redl war beim symbolischen Spatenstich dabei.
4: Mit dem Neubau wird der Forschungsstandort im Hafen Straubing-Sand weiter gestärkt. Dort arbeiten Wissenschaftlerinnen und Wissenschaftler verschiedener Institute an der Entwicklung nachhaltiger Treibstoffe aus nachwachsenden Rohstoffen. Nun erweitert die Fraunhofer-Gesellschaft ihre Forschungskapazitäten. Es entstehen neue Räume für Pilotanlagen, Labore und Büros.
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5: In Mauschendorf im Leimbachtal in Oberfranken haben wir stark bewölkte 17 Grad, leichten Regen in Steingaden in Oberbayern bei 12 und in Teublitz im Landkreis Schwandorf in der Oberpfalz wolkige 16 Grad. Bis zum Abend neben Wolken auch sonnige Abschnitte, aber von Norden her auch einzelne Schauer oder kurze Gewitter. Das alles bei 14 bis maximal 21 Grad heute noch. In der kommenden Nacht klart es dann auf und kühlt gleichzeitig ab auf plus 7 bis minus 1. Morgen dann und auch am Wochenende oft viel Sonne. Höchstwerte morgen 15 bis 22. Am Wochenende dann schon wieder 20 bis 27 Grad.
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0: Elbglanz und die sieben Wunder. Genau 16.45 Uhr, dreiviertel fünf ist es.
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0: Das Oktoberfest in München läuft auf Hochtouren. Bald haben wir Halbzeit. In dieser Woche holen wir lauter Wiesnhits aus der Musikschatzkiste. Und heute, ja, da wird's ein bisschen österreichisch. Brenner tut's gut. Von Hubert von Geusern. Dieser Song, 2011 erschienen, ist damals richtig eingeschlagen. In Österreich landete er auf Platz 1, in Deutschland immerhin 42 Wochen in den Singlecharts. Und obwohl er im Bierzelt ordentlich Stimmung macht, steckt doch einiges mehr drin in diesem Lied. Hubert von Geusern nimmt sich darin die Gier nach Geld und die Finanzwelt vor und übt Kritik daran, dass Lebensmittel wie Rüben, Weizen, Mais als Brennstoff verwendet werden, während gleichzeitig Menschen Hunger leiden auf der Welt. Das Ganze verpackt er dann in die ihm eigene Mischung aus Rock, Volksmusik und Dialekt. Wobei wir mal ehrlich sein müssen, der Text ist schon in nüchternem Zustand eine kleine Herausforderung. Und nach dem zweiten Becher Tee, nein, nach der zweiten Maß Bier natürlich auf der Wiesn, wird's beim Mitsingen vermutlich nicht unbedingt leichter. Mit bürgerlichem Namen heißt er Hubert Achleitner. Hubert von Geusern kommt aus Bad Geusern in Oberösterreich, wird quasi nach seinem Heimatort so genannt. Seit Jahrzehnten verbindet er traditionelle alpenländische Musik mit Rock und Pop und gilt damit als einer der wichtigsten Vertreter dieser Gattung. Also ein Wiesnhit mit ordentlich Wumms und einer Botschaft, die man ruhig mal genauer anhören kann. Hier ist Hubert von Geusern. Mit Brenner tut's gut, unser heutiger BR-Schlager-Musikschatz anlässlich der Wiesn des Oktoberfests.

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0: 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Julian Reim und Anna-Maria Zivkov. Was wirst du ihm sagen?

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1: Um 17 Uhr mit Inka Kübel. Die Zahl der Organspender geht zurück. Gleichzeitig werden die Wartelisten für Spenderorgane immer länger. Eine Gruppe von Abgeordneten im Bundestag hat nun fraktionsübergreifend einen neuen Vorstoß für die sogenannte Widerspruchslösung unternommen. Birte Sönnigsen berichtet.
2: Sie will, dass Erwachsene in Zukunft als Organspender gelten, es sei denn, sie widersprechen zu Lebzeiten aktiv. Die Abgeordneten sagen, dass eine Mehrheit der Deutschen eigentlich bereit ist, ihre Organe zu spenden. Aber nur die wenigsten halten diesen Wunsch auch schriftlich fest oder reden mit ihren Angehörigen darüber. Ob die Widerspruchsregelung diesmal eine Mehrheit bekommt, ist offen. 2020 hatte der Bundestag zuletzt darüber abgestimmt und sich gegen die Widerspruchsregelung entschieden.
1: Andere Abgeordnete wollen die aktuellen Regeln beibehalten und zum Beispiel durch mehr Aufklärung ergänzen. Wenn Beschäftigte in der Arbeit fehlen, um kranke Kinder zu betreuen, können sie einen Ausgleich für Gehaltsausfälle bekommen. Künftig sollen Eltern aber weniger solcher Kinderkrankentage geltend machen können. Das plant Gesundheitsminister Linnemann. Einzelheiten von Thorsten Gütling.
3: Für dieses Jahr gilt noch, dass jeder Elternteil 15 Tage im Jahr Kinderkrankengeld beantragen kann. Bei Alleinerziehenden sind es 30. Ab dem kommenden Jahr sollen es für jeden Elternteil wieder 10 sein und für Alleinerziehende 20 Tage. Die Anzahl der Tage, an denen beschäftigte Eltern bezahlt zu Hause bleiben können, wenn ihre Kinder krank sind, wurde während der Corona-Pandemie erhöht.
1: Der Skandal um Foltervorwürfe im Gefängnis Gablingen bei Augsburg gilt als der größte Justizskandal in der deutschen Nachkriegsgeschichte. Jetzt hat das Augsburger Landgericht die Anklageschrift zugelassen, mehr als 1000 Seiten. Der Prozess könnte noch dieses Jahr beginnen.
4: Angeklagt sind die frühere Leiterin der JVA Gablingen, ihre Stellvertreterin, ein Mitglied der sogenannten Sicherungsgruppe und 10 weitere Mitarbeiter der JVA. Häftlinge sollen viel zu lange und viel zu häufig in besonders gesicherte Haftzellen gesperrt worden sein, ohne Matratze und sogar ohne Papierunterhose, sodass sie tagelang nackt auf blankem Boden liegen mussten. Aufgedeckt wurden die Missstände durch die Gefängnisärztin und eine Augsburger Anwältin. Barbara Leinfelder, Augsburg.
1: In gut einem Monat wird in Israel ein neues Parlament gewählt. Jetzt hat das zentrale Wahlkomitee die arabischen Parteien ausgeschlossen. Als Begründung werden Sicherheitsbedenken genannt und der Vorwurf, einzelne arabische Abgeordnete distanzierten sich nicht ausreichend von palästinensischen Organisationen. Die Entscheidung ist noch nicht endgültig und kann vor dem höchsten Gericht Israels angefochten werden. Bisher ist der neue Fußball-Bundestrainer Jürgen Klopp vor allem durch lustige Sprüche und gute Laune aufgefallen. Am Abend zeigt sich dann, ob Klopp auch fußballerisch schon etwas bewirken konnte. Denn dann trifft die DFB-Elf in Amsterdam in der UEFA Nations League auf die Niederlande. Für Klopp ist es das erste Spiel als deutscher Nationaltrainer. Das Wetter in Bayern. Bis zum Abend neben Wolken auch sonnige Abschnitte. Von Norden her einzelne Schauer oder kurze Gewitter. In der kommenden Nacht zunehmend aufklarend. Abkühlung auf +7 bis -1 Grad. Morgen und am Wochenende oft sonnig. Höchstwerte morgen 15 bis 22. Am Wochenende 20 bis 27 Grad. Es ist 17.03 Uhr.
5: Und hier ist BR Schlager, der Verkehrsservice. Mit der A7 Würzburg Richtung Fulda zwischen Bad Kissingen, Obertulba und Bad Brückenau-Volkers 8 Kilometer stockender Verkehr. Die A7 Ulm Richtung Füssen zwischen dem Kreuz Ulm-Elchingen und Dreieck Hittistetten ebenfalls stockender Verkehr. Und Salzburg Richtung München auf der A7 in Höhe Bad Reichenhall 2 Kilometer Stau. Die A8 Salzburg Richtung München zwischen Fraßdorf und Rosenheim Bauarbeiten 7 Kilometer Stau. Die A93 Weiden Richtung Holledau zwischen Regenstauf und dem Kreuz Regensburg 10 Kilometer Stau und stockend. Der Verkehr läuft an der geräumten Unfallstelle vorbei. Die A99 Westumfahrung München Richtung Nürnberg zwischen dem Dreieck München Südwest und Lochhausen stockender Verkehr auf 5 Kilometern Länge. Die A99 Westumfahrung München Richtung Lindau zwischen Neuherberg und dem Dreieck Allach 9 Kilometer Stau und stockender Verkehr. Und schließlich die A995 Kreuz München Süd Richtung München ist zwischen Unterhaching Nord und dem Autobahnende in Giesing bis morgen früh um 5 gesperrt. Grund sind Bauarbeiten. Aktuell haben wir hier 2 Kilometer Stau. Kommen Sie gut und sicher an Ihr Ziel.
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5: So, Sie werden sagen, ist denn schon wieder Weihnachten? Dass wir über Sternstunden sprechen, die Benefizaktion mit dem Bayerischen Rundfunk. Aber es ist ja ein Trugschluss, dass das immer nur in der Adventszeit irgendwie ein Thema ist. Denn die Sternstunden sind das ganze Jahr über für Kinder in Not tätig. Und deswegen brauchen sie auch immer unsere Unterstützung. Deswegen besuchen wir in dieser Stunde den Gerhard Langner aus Niedereichbach bei Landshut. In seiner Werkstatt hat der Hobbyschreiner in monatelanger Kleinarbeit

0: Unser Experte für gute Laune und die ganz großen Emotionen auf BR-Schlager, Patrick Lindner, 17:16 Uhr. Und vor 2 Jahren, da hat er für Schlagzeilen gesorgt. Hobby-Schreiner Gerhard Langner aus Niedereichbach bei Landshut. Er hat in monatelanger Arbeit 1000 Holzsterne ausgeschnitten, und zwar per Hand, für die Benefizaktion Sternstunden. Wir helfen Kindern mit dem Bayerischen Rundfunk. Und weil er damit so viel Geld eingesammelt hat für Kinder in Not, hat er beschlossen, das dieses Jahr einfach nochmal zu machen. Und ist jetzt, 3 Monate vor Weihnachten, mit dem 1000. Stern bereits fertig. Harald Mitterer hat den Sternenmacher Gerhard Langner in seiner Werkstatt besucht.
1: Ja, es ist Millimeterarbeit zwischen Bandsäge, Holz und Finger. 1000 Sterne will Hobbyschreiner Gerhard Langner für die Aktion Sternstunden mit dem Bayerischen Rundfunk fertigen, ohne Blutvergießen oder gar einen Finger zu verlieren. Das ist die große Herausforderung.
2: Es empfiehlt sich also vorher kein Bier zu trinken. Also man sollte schon nüchtern sein. Und man muss auch konzentriert sein. Man muss also nicht jetzt nur mit 3 Kindern, wenn die dort zuschauen, mit denen auch noch reden oder so, sondern du musst im Auge immer auf das Bandel sein, weil ich meine, da ist schon gleich eine Verletzung.
1: Wichtig ist für den Sternemacher, dass er möglichst viele Sterne aus einem Stück Holz herausbekommt, in ganz unterschiedlichen Größen. Und jeder Stern bringt Geld für die Sternstunden. Wir helfen Kindern. Eine Aktion mit dem Bayerischen Rundfunk, die der Rentner aus Niedereichbach seit vielen Jahren unterstützt.
2: Weil jeder Euro, der da reingeht, ist eine gute Tat und ist für mich ein Dankeschön für meine Arbeit unter dem ganzen Jahr.
1: Seit Februar arbeitet der Sternemacher fast täglich in seiner Garage in Niedereichbach an seinem Projekt und zaubert Sterne nicht an den Himmel, sondern in die Kartons, die sich in seiner Garage inzwischen stapeln. Seit Monaten arbeitet er Tag für Tag.
2: Aber ich sag mal, bei 1000 Sternen wird es sicher zwischen 800 Stunden oder so, wird schon sein. Bis sie mal so ausschauen, dass da drin liegen.
1: Ja, und wenn Ehefrau Christine ihren Mann in diesem Jahr zwischendurch mal sehen will, dann muss sie halt in die Garage kommen, so wie heute. Und dort ist auch sie zu einem wichtigen Bestandteil des Sternstundenprojekts geworden.
3: Und ich habe ihm auch gesagt, was mir nicht gefällt, was er anders machen muss. Das schön ausschauen, also was nicht passt. Ja. So wie schon auch gesagt, ich habe meine Einwände schon gebracht.
1: Die 1000 Sterne für Sternstunden sind zum Gemeinschaftsprojekt des Ehepaars geworden und inzwischen sind alle Sterne fertig. Doch das Allerwichtigste, was ist mit den Fingern von Sternemacher Gerhard Langner?
2: Es ist alles noch da, alles, was meine Finger sind. Nein, ich habe keine Verletzung gehabt, also absolut nicht. Ja. Nicht ein einziges Mal.
1: Und die 1000 Holzsterne, sie werden Ende November beim Adventsmarkt in Niedereichbach gegen Spenden für die Aktion Sternstunden abgegeben. Wir sagen Danke.
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0: Meisterschlager aus Niederbayern mit Vivien Lind. Du warst da, 17.26 Uhr ist es. Im Hause Carpendale hat zuletzt nicht der Papa Howard für Schlagzeilen gesorgt, sondern der Sohn tatsächlich. Wayne Carpendale hat sich nämlich von seiner Frau Annemarie getrennt. Irgendwie trennt sich gerade irgendwie jeder von jedem. Immerhin wohl im Guten, und auch wenn beide schon neu vergeben sind, Papa Howard hat ohnehin zuletzt nicht viel von sich hören lassen. Nach seiner Abschiedstournee, wie vielte war es eigentlich insgesamt? Ich habe schon einige erlebt, aber irgendwie auch kein Wunder. Mittlerweile ist er ja wirklich stolze 80 Jahre, und Howie sagt auch, ich habe mir eine kleine Pause von Social Media gegönnt. Das ist nie ein schlechter Gedanke, und die Zeit mit meiner Familie sehr genossen. Jetzt ist Howard Carpendale aber zurück, denn bei Instagram hat er ein paar private Schnappschüsse geteilt mit seiner Frau, mit Enkel Mats. Aber, und das freut uns ganz besonders, auch wenn es ruhiger geworden ist um Howie Carpendale, ein Karriereende, nein, steht definitiv nicht zur Debatte. Allein für den kommenden Sommer sind zum Beispiel 4 Auftritte geplant, unter anderem in der Alten Oper in Frankfurt. Das hat doch richtig Stil, oder?
1: 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Graziano und Sunrise. Una notte italiana.

0: Unsere Dauerbrenner auf Platz 1 in der ARD-Schlagerhitparade. 5 Wochen lang sind sie schon dabei auf Platz 1. Immer Graziano und Sunrise und Una Notte Italiana. 17.30 Uhr ist es, 17:30.
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2: Mit Xaver Schäffer. Neue Projekte, die Geld kosten, freiwillige Leistungen, all das wird in Augsburg ab sofort gestoppt. Mindestens bis Ende des Jahres gilt dort eine Haushaltssperre. Die hat Augsburgs Bürgermeister Freund erlassen nach gründlicher Prüfung der Bücher. Für die Bürger dürfte das erstmal nicht spürbar sein, aber zum Beispiel für Vereine und Organisationen, die auf Zuschüsse hoffen. Die Stadt will die Zeit jetzt nutzen, um zu entscheiden, wie man in Zukunft sparen kann. Die Kosten im Personal-, Sozial- und Baubereich seien besonders gestiegen, erklärte die Stadt. 6 Millionen Euro sind in den letzten Jahren auch in die Sanierung des Augsburger Rathauses geflossen. Die waren nötig, unter anderem wegen Asbest in der Gebäudesubstanz. Seit heute dürfen Besucherinnen und Besucher wieder in das Augsburger Rathaus rein, auch in den Goldenen Saal. Was sie dort erwartet, dazu Karl Spannenberger.
3: Da ist einiges neu, aber viel nach historischem Vorbild. Vor allem der Sitzungssaal und die große Säulenhalle unter dem Goldenen Saal haben sich verändert. Beide haben neue Decken bekommen, nach früherem Vorbild, aber modern interpretiert. Auf dem Boden liegen jetzt Steinplatten wie früher. Komplett neu sind Lüftung, Medientechnik und Höranlagen für Menschen mit Hörgerät. In den Goldenen Saal kommt man bis Sonntag kostenlos und Führungen durchs Rathaus gibt's täglich um 15 Uhr für 5 Euro.
2: Falsche Polizisten sollen vorgestern einen 22-jährigen Mann in Schweig bei Nürnberg verschleppt haben. Sie stoppten ihn in seinem Auto und hielten ihn mehrere Stunden lang fest. Die Kripo ermittelt wegen Geiselnahme. Lasseberger erklärt das Geschehen noch mal genauer.
4: Ein 22-Jähriger fährt in seinem Mercedes Maybach, als sich plötzlich ein grauer Kleinbus vor ihn schiebt. Auf einer LED-Anzeige steht Polizei folgen. Eine Fälschung, wie sich im Nachhinein herausstellt. 3 Männer steigen aus, geben sich als LKA-Beamte aus und legen dem 22-Jährigen Handschellen an. Anschließend bringen sie ihn an einen unbekannten Ort und lassen sein Auto verschwinden. Am Tag danach wird der Mann am frühen Morgen in Diepersdorf, rund 10 Autominuten von Schweig entfernt, ausgesetzt. Dort wendet sich das Opfer an einen Passanten. Die Kripo ermittelt nun unter anderem wegen Geiselnahme und erpresserischen Menschenraubs. Eine Verbindung zwischen dem Opfer und den Tätern schließen die Ermittler zum aktuellen Zeitpunkt aus.
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0: Leicht bewölkte 17 Grad messen wir aktuell in Unterfranken, in Leidersbach im Landkreis Miltenberg, in Dischbeck, Neustadt-Eichbad-Windsheim, in Mittelfranken leicht bewölkt 18 und in Geimersheim, Oberbayern, Landkreis Eichstätt, wolkige 19 Grad. Ein paar Wolken, aber auch ein paar sonnige Abschnitte im Wechsel bis zum Abend. Von Norden her kann es ein paar Schauer geben oder sogar kurze Gewitter heute Abend noch. Das alles bei angenehmen 14 bis 21 Grad. In der kommenden Nacht klart es dann auf, kühlt ab, plus minus 7 bis minus 1 Grad. Das heißt, stellenweise ist sogar Bodenfrost drin. Allerdings, dann geht's aufwärts mit dem Wetter, vor allem morgen und auch am Wochenende. Viel Sonne, Höchstwerte morgen 15 bis 22, am Wochenende dann schon 20 bis 27 Grad.
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0: 6 Jahre her, Kerstin Ott, ich muss dir was sagen.
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0: aus dem Jahr 1987, Jennifer Warnes und Bill Medley, eins der schönsten Duette in der Musikgeschichte. 17.45 Uhr, dreiviertel sechs ist es. Gottvertrauen, ja, das brauchen auf der Wiesn, auf dem Oktoberfest, nicht nur diejenigen, die sich in die Achterbahn trauen oder in diesen Freefall Tower setzen, sondern auch sicher auch diejenigen, die diese Fahrgeschäfte betreiben, warten und zusammenschrauben. Für sie alle gibt es nicht nur den alljährlichen Wiesengottesdienst im Marstallzelt, so wie heute Vormittag, bei dem traditionell für eine sichere und eine friedliche Wiesn gebetet wird. Für die Schaustellerfamilien, für die Marktkaufleute und Wiesenwirte gibt's auch tatsächlich einen eigenen Seelsorger. Sascha Ellinghaus heißt er und er ist deutschlandweit als Schaustellerseelsorger für das reisende Volk sozusagen unterwegs. Auch auf dem Oktoberfest in München.
1: Eigentlich hat Cornelia Herford-Pedersen gerade alle Hände voll zu tun, gebrannte Mandeln, Popcorn und Magenbrot zu verkaufen. Aber jetzt ist sie neben ihren Stand auf dem Oktoberfest getreten, streicht ihren Rock glatt und stellt sich aufrecht.
2: Großer Tag, also ich dachte mir, ich lasse mal meinen Stand segnen, weil meine Mama dieses Jahr das erste Jahr nicht mehr dabei ist. Weil sie leider letztes Jahr von uns gegangen ist und ich dieses Jahr einfach alleine bin mit meinem Mann. Und ich dachte mir einfach, das ist eine schöne Idee in ihrem Gedenken.
1: Ihr Mann in Strickjacke mit Hirschhornknöpfen legt tröstend seinen Arm um sie. Und da ist dann noch ein zweiter Mann an Cornelia Herford-Pedersens Seite. Auch in Trachtenjacke, aber mit Collarhemd darunter. Sascha Ellinghaus von der katholischen Zirkus- und Schaustellerseelsorge. Sie hat ihn extra für den Segen an den Stand gebeten.
2: Ich war mit meiner Mutter schon seit ich 18 bin, betreibe ich das Geschäft. Ich werde jetzt 50 während des Oktoberfestes nächste Woche. Und jetzt dachte ich mir, warum nicht? Der Ellinghaus lief mir zweimal in die Arme. Samstag war es. Dann dachte ich mir, irgendwie ist das ein Zeichen.
1: Natürlich kennt sie als Schaustellerin Pfarrer Sascha Ellinghaus. Er hält gemeinsam mit evangelischen Kollegen jedes Jahr den traditionellen Gottesdienst für die Wiesnmitarbeiter. Morgens, wenn die Gläubigen auch Zeit haben. Oft tauft oder firmt er dabei Schaustellerkinder. Sogar Ehen hat er auf dem Oktoberfest schon geschlossen. Heuer wird im Gottesdienst auch des Mitarbeiters gedacht, der durch einen Arbeitsunfall ums Leben kam. Dessen Angehörige hat Sascha Ellinghaus schon wissen lassen, dass er für ein Gespräch stets zur Verfügung steht.
3: Seelsorge ist ja nicht nur die Momentaufnahme in einem Unglücksfall, sondern Seelsorge ist vielleicht gerade dann wichtig aus Sicht der Zirkus- und Schaustellerseelsorge, wenn schon zwei, drei Feste weitergegangen ist, es nicht so voll ist wie auf dem Oktoberfest und man mit den Erinnerungen und der Verarbeitung da sitzt. Dann tut es vielleicht gut, wenn jemand kommt, wenn ein Schaustellerseelsorger wiederkommt, sich dazu setzt, Zeit hat zu sprechen, wie geht es dir?
1: Denn wie die Schausteller ist auch ihr Seelsorger Ellinghaus unterwegs. Seit fast einem Vierteljahrhundert in der ganzen Republik. Nun steht er am Kerndelstand von Cornelia Herford-Pedersen, legt sich eine goldglitzernde Stola um den Hals und zückt sein Gebetbuch.
4: Im Namen des Vaters und des Sohnes und des Heiligen Geistes. Amen. Die Gnade unseres Herrn Jesus Christus, der uns auf unserem Lebensweg begleitet, er sei mit euch. Herr Jesus Christus, du bist einst von Ort zu Ort gewandert, um die frohe Botschaft.
1: Plötzlich wird es zwischen dem Hau den Lukas und der Geisterbahn heilig. Pfarrer Ellinghaus betet mit der Kerndelverkäuferin, besprenkelt ihren Stand mit Weihwasser und schenkt ihr ein Kreuz und ein Kärtchen mit einem Gebet speziell für Schausteller. Sie nimmt es dankbar.
2: Kommt in meinen Geldbeutel.
1: Am Ende liegen sie sich gerührt in den Armen. Dann packt Cornelia Herford-Pedersen wieder bei ihren Kerndeln an. Ihr Mann dübelt das Kreuz an der Holzvertäfelung fest und Pfarrer Ellinghaus geht und schaut, für welche Seele er jetzt sorgen kann.
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1: Um 18 Uhr am Mikrofon ist Markus Terhaast. Die Nachrichtendienste in Deutschland sollen mehr Befugnisse bekommen. Über die Reformvorschläge von Innenminister Dobrindt hat der Bundestag zum ersten Mal debattiert. Während es von der Opposition Kritik gibt, verweist Dobrindt auf eine veränderte Sicherheitslage durch Spionage, Sabotage und Cyberangriffe.
2: Er argumentiert, deshalb müssten der Bundesnachrichtendienst im Ausland und der Verfassungsschutz im Inland in Zukunft bei Bedrohungen aktiv eingreifen können, statt nur Informationen zu sammeln. In bestimmten Fällen sollen sie zum Beispiel bei einem Hackerangriff sozusagen zurückhacken und die IT der Angreifer zerstören dürfen. Außerdem sollen sie unter engen Voraussetzungen Wohnungen heimlich betreten dürfen und Spähsoftware auf Computer und Handys installieren können. Aus Berlin, Eva Huber.
1: Die deutsche Wirtschaft dürfte dieses Jahr stärker zulegen als bisher angenommen. Die führenden Forschungsinstitute erwarten ein Wachstum von 1,3%, gut doppelt so viel wie im Frühjahr vorhergesagt. Ein Experte meint wörtlich, die Stimmung ist schlechter als die Lage. Auch für nächstes Jahr soll es nochmal deutlich nach oben gehen, bevor das Wachstum 2028 viel kleiner ausfallen könnte. Wie können Kinder und Jugendliche in Bayern besser über Rechtsextremismus aufgeklärt werden? Innenminister Herrmann und sein Ministerium haben dafür eine neue Aktion ins Leben gerufen. Kurze Filme über Aussteiger sollen Schülerinnen und Schüler vor allem über die Schattenseiten der Szene informieren.
3: Der Weg zurück, so lautet der Titel der Filme, mit denen das Innenministerium über die Gefahren des Rechtsextremismus aufklären will. Gezeigt wird zunächst, wie Jugendliche, gerade durch Angebote im Netz, von radikalen Gruppen angezogen werden. Daher sollen die Filme sowie die dazugehörigen Social-Media-Aktivitäten gerade über Schulen, Jugendtreffs und die Jugendarbeit von Vereinen verbreitet werden. Nach Angaben von Innenminister Herrmann sind weitere Initiativen geplant, die sich mit Antisemitismus und Linksextremismus beschäftigen.
1: Hans-Joachim Viehweger berichtete. Großer Empfang in Washington. US-Präsident Trump hat mit militärischen Ehren den chinesischen Staatschef Xi begrüßt. Beide schritten über einen roten Teppich ins Weiße Haus. Bei dem Gespräch zwischen den zwei mächtigsten Männern der Welt dürfte es um gewichtige Themen gehen, wie künstliche Intelligenz, den Welthandel und die Kriege im Iran und in der Ukraine. Beim diesjährigen ökumenischen Gottesdienst auf dem Oktoberfest haben hunderte Menschen des tödlich verunglückten Mitarbeiters gedacht. Der Mann wurde an einem Freefall Tower am Montag aus bisher noch unbekannter Ursache lebensbedrohlich verletzt. Er verstarb kurz darauf im Krankenhaus. Es liege ein Schatten auf diesen frohen Tagen, sagte Pfarrer Sascha Ellinghaus. Jedes Jahr findet im Marstallzelt traditionell ein Gottesdienst für die Schaustellerfamilien, Wiesenwirte und Marktkaufleute statt. Das Wetter in Bayern am Abend, von Norden her einzelne Schauer oder kurze Gewitter, vor allem von Oberfranken bis ins östliche Oberbayern. In der kommenden Nacht zunehmend klar, Abkühlung auf 7 bis minus 1 Grad. Morgen und am Wochenende oft sonnig, Höchstwerte morgen 15 bis 22, am Wochenende 20 bis 27 Grad. Es ist 18.03 Uhr. Der Verkehrsservice A3 Würzburg Richtung Nürnberg zwischen Erlangen-Tennenlohe und Nürnberg-Nord. Dort eine Sperre nach einem LKW-Unfall. Es gibt eine Umleitung über die U25. A7 Ulm Richtung Füssen zwischen dem Kreuz Ulm-Elchingen und dem Dreieck Kittistetten. 7 Kilometer Stau und stockend. Und weiter zwischen Kempten-Leubers und Betzigau. 2 Kilometer Stau an einer Baustelle. A8 Salzburg Richtung München in Höhe Bad Reichenhall 2 Kilometer Stau und im weiteren Verlauf zwischen Fraßdorf und Rosenheim 7 Kilometer Stau wegen Bauarbeiten. Dann A99 Westumfahrung München Richtung Lindau zwischen Tunnel Aubing und Germering Nord ist nach einem LKW-Unfall der Tunnel gesperrt, Stau ab Neuherberg. Und die A995 Kreuz München Süd Richtung München ist zwischen Unterhaching Nord und dem Autobahnende in Giesing wegen Bauarbeiten bis 5 Uhr früh gesperrt. Soweit die Verkehrsmeldungen.
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1: Um 19 Uhr am Mikrofon ist Markus Terhaast. Die Nachrichtendienste in Deutschland sollen zu echten Geheimdiensten werden. Sie sollen mehr Überwachungsbefugnisse bekommen und die Lizenz zum Rückschlagen. So formuliert es die schwarz-rote Koalition, über deren Pläne heute der Bundestag zum ersten Mal debattiert hat. Prinzipiell Zustimmung kommt von den Grünen. Ihr Sicherheitsexperte Konstantin von Notz sagte dem BR, ein Teil der Pläne sei aber problematisch.
2: Der Schutz der Wohnung in Deutschland ist verfassungsrechtlich ein hohes Schutzgut, das nur unter bestimmten Voraussetzungen verletzt werden kann. Und wenn man jetzt sehr pauschal Diensten, also dem Bundesamt für Verfassungsschutz, ermöglicht, in Wohnungen einzudringen, dann dort gegebenenfalls auch Daten oder andere Dinge zu verändern. Das ist ein Punkt, der sehr, sehr kritisch zu sehen ist,
1: sagte der grünen Sicherheitsexperte Konstantin von Notz. Deutliche Kritik an den Plänen kam auch von der AfD und den Linken. Tausende Schwerkranke warten in Deutschland auf ein Spenderorgan. Oft zu lange, es gibt zu wenige Spender hierzulande. Im Bundestag hat heute ein neuer Anlauf begonnen, die gesetzlichen Rahmenbedingungen dafür zu ändern. Abgeordnete aus mehreren Fraktionen haben einen Vorschlag für die Einführung der Widerspruchslösung eingebracht. Demnach würde jeder als Spender gelten, außer er widerspricht. Eine andere Abgeordnetengruppe will an der geltenden Zustimmungsregelung festhalten, aber mehr aufklären. Wohnen wird immer teurer. Gleichzeitig plant die Bundesregierung, das Wohngeld zu kürzen. Vorgesehen ist unter anderem, die Heizkostenkomponente zu halbieren und die reguläre Anpassung zum 1. Januar 2027 auszusetzen. Morgen stimmt der Bundesrat darüber ab. Der Deutsche Mieterbund und die Arbeiterwohlfahrt appellieren an die Länderkammer, die Pläne nicht zu unterstützen. Leistungskürzungen senkten keine Mieten und schafften keine zusätzlichen Wohnungen, hieß es. Jetzt dürfen sie doch wieder rein. Reporter von CNN und MS Now haben wieder Zugang zum Weißen Haus in Washington bekommen. Das haben die beiden Nachrichtensender mitgeteilt. Ob auch die Plattform Politico wieder zugelassen wurde, ist noch offen. US-Präsident Trump hatte vergangene Woche Journalisten der drei Medienhäuser verbannt, weil sie nicht in seinem Sinn berichtet hatten. Ein US-Bundesgericht hatte das Hausverbot heute aufgehoben, das hatte das Weiße Haus aber erst einmal ignoriert. In die Oberpfalz. Rattenbefall und andere Hygienemängel im Norma-Zentrallager in Regenstauf haben die Lebensmittelüberwachung auf den Plan gerufen. Nach BR-Informationen hatten Beschwerden von Verbrauchern die Kontrolleure auf das Problem aufmerksam gemacht. Das war Anfang August.
3: Es wurden Bußgeldverfahren eingeleitet und Zwangsgelder festgesetzt. Das Landratsamt kündigt an, künftig das Lager mindestens einmal wöchentlich zu überprüfen, bis der Rattenbefall behoben ist. Ob kontaminierte Waren ausgeliefert wurden, dazu hat das Landratsamt keine Erkenntnisse. Betroffene Ware wurde vor Ort entsorgt. Nach BR-Informationen soll der Rattenbefall im Norma-Zentrallager bereits seit rund einem Jahr bestehen. Norma teilte auf Anfrage mit, die Lage sei unter Kontrolle. Es habe keine Beanstandungen mehr gegeben. Aus Regensburg, Veronika Mayer.
1: Das Wetter in Bayern am Abend, von Norden her einzelne Schauer oder kurze Gewitter, vor allem von Oberfranken bis ins östliche Oberbayern. In der kommenden Nacht zunehmend klar, Abkühlung auf 7 bis minus 1 Grad. Morgen und am Wochenende oft sonnig, Höchstwerte morgen 15 bis 22, am Wochenende 20 bis 27 Grad. Es ist 19.04 Uhr. Der Verkehrsservice A3 Würzburg Richtung Nürnberg zwischen Erlangen-Frauenaurach und Erlangen-Tennenlohe. 4 Kilometer Stau nach einem Unfall mit mehreren Fahrzeugen. Dann weiter zwischen Erlangen-Tennenlohe und Nürnberg-Nord. Dort ist die A3 nach einem Lkw-Unfall gesperrt. Es gibt eine Umleitung über die U25. A8 München Richtung Salzburg zwischen Bad Aibling und Rohrdorf. 7 Kilometer Stau. Gegenrichtung A8 Salzburg Richtung München in Höhe Bad Reichenhall 2 Kilometer Stau und weiter zwischen Fraßdorf und Rosenheim 6 Kilometer Stau. A96 München Richtung Lindau zwischen Leim und Freiham Süd 4 Kilometer Stau und A99 Westumfahrung München Richtung Lindau zwischen dem Dreieck Allach und Germering Nord ebenfalls ein Stau. Soweit die Verkehrsmeldungen.
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1: 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Um 20 Uhr mit Alexander Terhorst. Rheinland-Pfalz behält ein weiteres Jahr den Vorsitz der Ministerpräsidentenkonferenz MPK. Wie die Staatskanzlei in Mainz mitteilte, geht das auf einen einstimmigen Beschluss der Regierungschefs der Länder zurück. Turnusgemäß wäre Sachsen-Anhalt ab Oktober an der Reihe gewesen. Ministerpräsident Sven Schulze hatte jedoch nach dem Wahlsieg der AfD auf den MPK-Vorsitz verzichtet. Der neue Landtag in Magdeburg kommt erst am 6. Oktober zusammen. Der MPK-Vorsitz koordiniert und moderiert die Treffen der Länder und hat großen Einfluss auf Themen und Verhandlungen. Journalisten mehrerer US-Medien haben wieder Zugang zum Weißen Haus. Die Sender CNN und MS Now teilten mit, ihre Reporter seien wieder hineingelassen worden. Das Weiße Haus erklärte, das gelte auch für Journalisten der Plattform Politico. Den drei Medien war der Zutritt zuvor noch verweigert worden, obwohl ein US-Bundesgericht das von Präsident Donald Trump verhängte Hausverbot vorerst aufgehoben hatte. Trump hatte den Journalisten die Verbreitung von Falschinformationen vorgeworfen. Der Bundestag hat nochmal darüber debattiert, ob die Organspenderegelung in Deutschland geändert werden soll. Eine Gruppe von Abgeordneten verschiedener Fraktionen legte einen Gesetzentwurf für die sogenannte Widerspruchsregelung vor. Damit wäre automatisch jeder Erwachsene nach dem Tod Organspender, es sei denn, er hat widersprochen. Eine andere Abgeordnetengruppe brachte dagegen einen Vorschlag ein, um an der derzeitigen Zustimmungsregelung festzuhalten und nur die Aufklärung zu verbessern. Die USA haben nach Einschätzung des früheren NATO-Generals Erhard Bühler den Krieg mit dem Iran verloren. Bühler sagte dem MDR, gemessen an den Zielen seien die USA militärisch und politisch gescheitert. Die USA hätten ihre militärischen Fähigkeiten überdehnt. So sei nur noch ein Flugzeugträger auf den Weltmeeren im Einsatz, so geringe Präsenz wie seit langem nicht. Die Munitionsvorräte seien so niedrig, dass es Jahre brauche, sie wieder aufzubauen. In Steinbach im Wartburgkreis ist am früheren Flussspatwerk Bergwerk ein neuer Stollen offiziell übergeben worden. Nach Angaben des Bergbausanierers NMBV hat der Bau 13 Millionen Euro gekostet. Durch den Stollen soll Grundwasser aus dem Bergwerk sicher abgeleitet werden. Im alten Stollen drohten verrottete Holzbauten aus der Bergwerkszeit, den Wasserabfluss zu behindern. Das waren die Nachrichten. Das Wetter, heute Nacht selten Schauer, stellenweise Nebel, 11 bis 2 Grad. Morgen teils heiter, teils länger bewölkt, vereinzelt auch Sprühregen bei 15 bis 20 Grad. Und am Wochenende viel Sonne, trockenes und warmes Hochdruckwetter. 20 Uhr und 3 Minuten. 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

0: 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Um 21 Uhr mit Alexander Terhorst. Rheinland-Pfalz behält ein weiteres Jahr den Vorsitz der Ministerpräsidentenkonferenz. Wie die Staatskanzlei in Mainz mitteilte, geht das auf einen einstimmigen Beschluss der Regierungschefs der Länder zurück. Turnusgemäß wäre Sachsen-Anhalt ab Oktober an der Reihe gewesen. Ministerpräsident Sven Schulzke hatte nach dem Wahlsieg der AfD auf den MPK-Vorsitz verzichtet. Der neue Landtag in Magdeburg kommt erst am 6. Oktober zusammen. Im sächsischen Heidenau werden keine neuen Stolpersteine verlegt. Wie die Bild-Zeitung berichtet, hat der Stadtrat in einer geheimen Abstimmung den entsprechenden Antrag von AfD und CDU gebilligt. 13 Abgeordnete hätten für die Beschlussvorlage gestimmt, 6 dagegen bei einer Enthaltung. Zur Begründung des Antrags hieß es, Bürger und Initiativen würden diese Form der Erinnerung nicht mehr als angemessen empfinden. In der Stadt gibt es derzeit 5 Stolpersteine. Ob diese nun entfernt werden sollen, war nicht Gegenstand der Abstimmung. In einem Wohngebiet in Greiz sind Rettungskräfte wegen eines Gaslecks im Großeinsatz. Nach Angaben der Rettungsleitstelle hatten Anwohner Gasgeruch gemeldet. Bisher sei das Leck noch nicht gefunden worden. Der Bereich sei weiträumig abgesperrt. Etwa 50 Anwohnerinnen und Anwohner hätten ihre Wohnungen verlassen müssen. Auch die angrenzende Bahnstrecke sei betroffen. Dadurch gäbe es Störungen im Zugverkehr. Im österreichischen Kaisergebirge ist die Leiche einer vermissten Frau aus Thüringen gefunden worden. Nach Angaben der Polizei wurde die Tote in einer Höhe von rund 2000 Metern von einem Hubschrauber aus entdeckt. Vermutlich sei die 58-Jährige aus dem Saale-Holzland-Kreis bei einer Bergtour am Dienstag etwa 80 Meter in die Tiefe gestürzt. Verwandte hätten am Mittwoch die Polizei informiert, weil sie die Frau nicht erreichen konnten. Journalisten mehrerer US-Medien haben wieder Zugang zum Weißen Haus. Die Sender CNN und MS Now teilten mit, die Reporter seien wieder hineingelassen worden. Das Weiße Haus erklärte, das gelte auch für Journalisten der Plattform Politico. Den 3 Medien war der Zutritt zuvor noch verweigert worden, obwohl ein US-Bundesgericht das von Präsident Donald Trump verhängte Hausverbot vorerst aufgehoben hatte. Das waren die Nachrichten. Das Wetter: heute Nacht lassen die Schauer nach, später meist trocken, gebietsweise Nebel, Tiefstwerte 11 bis 7 Grad, in Thüringen 7 bis 2 Grad. Morgen dann früh Nebel und danach heiter bis wolkig und vereinzelt auch noch Sprühregen, Höchstwerte 15 bis 20 Grad. Am Wochenende viel Sonne, trockenes und warmes Hochdruckwetter. Die weiteren Aussichten, das meist heitere und trockene Herbstwetter, dauert an. Die Zeit, es wird 21 Uhr und 3 Minuten.
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1: Um 22 Uhr mit Alexander Terhorst. Rheinland-Pfalz behält ein weiteres Jahr den Vorsitz der Ministerpräsidentenkonferenz MPK. Wie die Staatskanzlei in Mainz mitteilte, geht das auf einen einstimmigen Beschluss der Regierungschefs der Länder zurück. Turnusgemäß wäre Sachsen-Anhalt ab Oktober an der Reihe gewesen. Ministerpräsident Sven Schulze hatte nach dem Wahlsieg der AfD auf den MPK-Vorsitz verzichtet. Der neue Landtag in Magdeburg kommt erst am 6. Oktober erstmals zusammen. Im sächsischen Heidenau werden keine neuen Stolpersteine verlegt. Nach Angaben der Stadtverwaltung hat der Stadtrat in einer geheimen Abstimmung den entsprechenden Antrag von AfD und CDU gebilligt. 13 Abgeordnete hätten für die Beschlussvorlage gestimmt, 6 dagegen bei einer Enthaltung. In der Stadt gibt es derzeit 5 Stolpersteine. Ob diese nun entfernt werden sollen, war nicht Gegenstand der Abstimmung. US-Präsident Donald Trump hat Chinas Staatschef Xi Jinping im Weißen Haus mit militärischen Ehren empfangen. Trump sagte in seiner Begrüßungsrede, er werde mit Xi drängende Fragen besprechen. Dazu gehörten die Themen Sicherheit, künstliche Intelligenz und Technologie. Xi warb für eine engere Zusammenarbeit beider Länder. Für den Abend ist ein Staatsbankett geplant. Für Xi ist es der erste US-Staatsbesuch seit mehr als 10 Jahren. Der nach einem tödlichen Messerangriff in einem Kloster in Polen festgenommene Verdächtige soll aus Deutschland angereist sein. Nach Angaben der Staatsanwaltschaft ist der 31-jährige Ukrainer in der vergangenen Nacht von deutschem Staatsgebiet aus nach Polen gekommen. Er sei auf dem Weg in die Ukraine gewesen. Diese Grenze habe er aber nicht überquert, stattdessen sei er in das Kloster in Jaroslaw gegangen. Dort habe er mit einem Küchenmesser auf mehrere Personen eingestochen. Ein Priester kam ums Leben. 4 weitere Menschen wurden verletzt. Ein 26-Jähriger ist nach einem tödlichen Autorennen im Saale-Orla-Kreis zu 8 Jahren Haft verurteilt worden. Das Landgericht Gera sprach ihn wegen eines verbotenen Kraftfahrzeugrennens mit Todesfolge schuldig. Der Mann war beim Überholen auf die Gegenspur geraten und mit einem entgegenkommenden Auto zusammengestoßen. Eine 21-jährige Frau kam ums Leben. Ein früheres Urteil wegen Mordes zu lebenslanger Haft hatte der Bundesgerichtshof teilweise aufgehoben. Das waren die Nachrichten. Das Wetter, die Schauer lassen nach heute Nacht, später meist trocken, gebietsweise Nebel, 11 bis 7 Grad, in Thüringen auch bis 2 Grad. Morgen dann Frühnebel, vor allem in Thüringen heiter bis wolkig, sonst zum Teil länger auch stark bewölkt, vereinzelt Sprühregen, 15 bis 20 Grad, am Wochenende viel Sonne, trocken und warmes Hochdruckwetter. Die Zeit 22 Uhr und 3 Minuten.
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1: Um 23 Uhr mit Martin Wilhelmi. Im Bundestag hat es einen neuen Anlauf für eine Reform bei der Organspende gegeben. Die Abgeordneten berieten in erster Lesung über den Gesetzentwurf einer parteiübergreifenden Gruppe, die sich für die sogenannte Widerspruchslösung einsetzt. Was das genau bedeutet, erklärt Hauptstadtkorrespondentin Birte Sönnigsen.
2: Sie wollen die bisherige Regel im Prinzip umdrehen. Das heißt, sie wollen, dass in Zukunft erwachsene Menschen grundsätzlich als Organspender oder Organspenderin gelten. Es sei denn, sie widersprechen zu Lebzeiten aktiv. Das kann man dann digital im Organspenderegister hinterlegen, dass man kein Organspender sein will oder Nein auf dem Organspenderausweis ankreuzen oder auch einfach einen Zettel im Portemonnaie haben und sagen, nein, ich möchte kein Organspender sein. Man kann auch mit Angehörigen darüber reden, weil die sollen bei der Widerspruchsregelung auch einbezogen werden und gefragt werden, hat der Verstorbene seinen Willen geäußert oder nicht und wenn ja, was hat er gesagt?
1: Israels Ministerpräsident Netanyahu hat den Angriff auf den Iran verteidigt. Bei der Generaldebatte der UN-Vollversammlung in New York sagte Netanyahu, es sei eine der leichtesten Entscheidungen gewesen, die er je habe treffen müssen. Dutzende Delegierte verließen vor der Rede aus Protest den Saal. Dazu aufgerufen hatte die palästinensische UN-Vertretung. Sie warf Israel erneut Völkermord und Kriegsverbrechen vor. Netanyahu bezeichnete die Protestierenden als moralische Feiglinge. US-Präsident Trump hat den chinesischen Staatschef Xi zum Staatsbesuch in Washington empfangen. Dabei ging es um Konfliktthemen wie künstliche Intelligenz, Handel, Ukraine-Krieg und Iran-Krieg. Trump hob Gemeinsamkeiten hervor und sagte, auch China wolle KI nicht staatlich regulieren, trotz Sicherheitswarnungen der Branche. Xi wiederum hat sich für eine stärkere Zusammenarbeit ausgesprochen und gefordert, es dürfe zwischen beiden Ländern zu keiner Konfrontation kommen. Der neue Fußball-Bundestrainer Jürgen Klopp hat bei seinem ersten Spiel mit der Nationalmannschaft einen Sieg verpasst. Beim Nations League-Auftakt gegen die Niederlande in Amsterdam reichte es nur für ein 1:1. Für die DFB-Elf erzielte Felix Metscher in der 32. Minute das Tor. Schon in der Nachspielzeit kam dann der Ausgleich durch Cody Gakpo in der 92. Minute. Am Sonntag steht in Augsburg das erste Heimspiel der Nationalelf samt neuem Bundestrainer gegen Griechenland an. Das waren die Nachrichten. Das Wetter in Deutschland: in der Nacht im Nordosten und Osten Regen, an den Alpen Schauer bei Tiefstemperaturen von 13 bis 0 Grad. Morgen häufig sonnig, im Osten und Nordosten etwas Regen, später trocken mit Auflockerungen. Höchstwerte 15 Grad in Ostsachsen bis 24 Grad an Rhein und Mosel. Samstag häufig heiter, im Norden etwas Regen, 17 bis 29, am Sonntag bis 30 Grad. Und die Zeit, es ist 23.03 Uhr.
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1: Um 0 Uhr mit Ronald Lessig. Israels Ministerpräsident Netanyahu hat den Angriff auf den Iran verteidigt. In der UN-Vollversammlung in New York sagte Netanyahu, es sei eine der leichtesten Entscheidungen gewesen, die er je habe treffen müssen. Aus der Nachrichtenredaktion Diane Batani.
2: Vor Beginn seiner Rede waren zahlreiche Delegierte aufgestanden und hatten den Saal verlassen. Dazu aufgerufen hatte die palästinensische UN-Vertretung. Sie warf Israel Völkermord und Kriegsverbrechen vor. Netanyahu bezeichnete die Protestierenden als moralische Feiglinge. Israel des Völkermords zu bezichtigen sei die größte Lüge des Jahrhunderts, sagte er. Netanyahu steht wegen des israelischen Vorgehens im Gazastreifen international weitgehend isoliert da. Rund um das Hauptquartier der Vereinten Nationen protestierten Demonstranten gegen seine Teilnahme an der UN-Generaldebatte.
1: US-Präsident Trump hat den chinesischen Staatspräsidenten Xi zum Besuch in Washington empfangen. Dabei ging es um Konfliktthemen wie den Ukraine-Krieg und den Iran-Krieg und um künstliche Intelligenz. Trump hob Gemeinsamkeiten hervor und sagte, auch China wolle KI nicht staatlich regulieren, trotz Sicherheitswarnungen der Branche. Xi wiederum hat sich für eine stärkere Zusammenarbeit ausgesprochen. Eigentlich sollte Sachsen-Anhalt in Kürze den Vorsitz der Ministerpräsidentenkonferenz übernehmen. Stattdessen behält Rheinland-Pfalz den Vorsitz der MPK für ein weiteres Jahr. Das haben die Regierungschefs der Länder beschlossen. Hintergrund ist der Wahlsieg der AfD in Sachsen-Anhalt und die Ungewissheit, wer künftig dort regiert. Laut dem MPK-Vorsitzenden Schnieder geht es darum, mit bestehenden Strukturen ein geordnetes Verfahren sicherzustellen. Beim Debüt von Jürgen Klopp als Bundestrainer hat die deutsche Nationalmannschaft einen Sieg knapp verpasst. Im Nations League-Auftakt trennte sich Deutschland mit einem 1:1 von den Niederlanden. Aus Amsterdam Thomas Kunze.
3: Nach 13 Minuten gingen die Gastgeber nach einer Ecke durch Van Dijks Kopfball in Führung. Der VAR aber kassierte den Treffer wenig später. Nach einer guten halben Stunde verletzte sich dann Brian Brobbey, der Niederländer. Deutschland spielte trotzdem weiter und Felix Metscher erzielte das 1:0. In Halbzeit 2 spielte dann im Prinzip nur noch die Niederlande. In der zweiten Minute der Nachspielzeit verlor dann Serge Gnabry den Ball im Mittelfeld. Van Bommel flankte von der linken Seite und Cody Gakpo nahm den Ball sehenswert Volley zum 1:1 ab. Ein verdienter Ausgleich für die Niederlande beim Debüt von Jürgen Klopp als Bundestrainer.
1: Das waren die Nachrichten. Das Wetter in Deutschland. Im Nordosten und Osten Regen, an den Alpen Schauer bei 13 bis 0 Grad. Tagsüber oft sonnig, im Osten und Nordosten etwas Regen. Später Auflockerungen bei bis zu 15 Grad in Ostsachsen und 24 Grad an Rhein und Mosel. Am Samstag oft heiter, im Norden etwas Regen bis 29 Grad, am Sonntag wechselhaft bis 30 Grad. Es ist 0:03 Uhr.
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1: Um 1 Uhr mit Ronald Lessig. Israels Ministerpräsident Netanyahu hat den Angriff auf den Iran verteidigt. In der UN-Vollversammlung in New York sagte Netanyahu, es sei eine der leichtesten Entscheidungen gewesen, die er je habe treffen müssen. Aus der Nachrichtenredaktion Diane Batani.
2: Vor Beginn seiner Rede waren zahlreiche Delegierte aufgestanden und hatten den Saal verlassen. Dazu aufgerufen hatte die palästinensische UN-Vertretung. Sie warf Israel Völkermord und Kriegsverbrechen vor. Netanyahu bezeichnete die Protestierenden als moralische Feiglinge. Israel des Völkermords zu bezichtigen sei die größte Lüge des Jahrhunderts, sagte er. Netanyahu steht wegen des israelischen Vorgehens im Gazastreifen international weitgehend isoliert da. Rund um das Hauptquartier der Vereinten Nationen protestierten Demonstranten gegen seine Teilnahme an der UN-Generaldebatte.
1: US-Präsident Trump hat den chinesischen Präsidenten Xi zu einem Staatsbesuch im Weißen Haus empfangen. Bei dem Treffen in Washington ging es neben Streitpunkten wie künstlicher Intelligenz, Taiwan und dem amerikanischen Krieg gegen den Iran auch um den Handel zwischen den beiden Großmächten. Gegenseitige Zölle sind zunächst ausgesetzt, eine dauerhafte Einigung steht aber noch aus. Chinas Präsident Xi forderte außerdem einen regelmäßigen Dialog der Streitkräfte zur Krisenprävention. Eigentlich sollte Sachsen-Anhalt in Kürze den Vorsitz der Ministerpräsidentenkonferenz übernehmen. Stattdessen behält Rheinland-Pfalz den Vorsitz der MPK ein weiteres Jahr. Das haben die Regierungschefs der Länder beschlossen. Hintergrund ist der Wahlsieg der AfD in Sachsen-Anhalt und die Ungewissheit, wer künftig dort regiert. Laut dem MPK-Vorsitzenden Schnieder geht es darum, ein geordnetes Verfahren sicherzustellen. Die deutsche Fußballnationalmannschaft hat im ersten Spiel unter dem neuen Bundestrainer Jürgen Klopp ein Unentschieden geholt. Zum Nations League-Auftakt spielte die DFB-11 beim Gastgeber Niederlande 1:1. Aus Amsterdam, Michael Augustin.
3: Mit Leidenschaft und Einsatz. Deutschland spielte so, wie es sich der neue Bundestrainer gewünscht hatte. Aber die Mannschaft von Jürgen Klopp machte auch sehr viele Fehler. Und sie hatte Glück, als das Führungstor von Van Dijk nach Videobeweis zurückgenommen wurde. Und so ging das DFB-Team durch einen Treffer von Metscher in Führung. Danach vergab Adeyemi die große Chance zum 2:0. Die Niederlande kamen in der Nachspielzeit durch Gakpo zum verdienten Ausgleich. Am Sonntag geht es in der Nations League gegen Griechenland weiter.
1: Das waren die Nachrichten. Das Wetter in Deutschland. Im Nordosten und Osten Regen, an den Alpen Schauer bei 13 bis 0 Grad. Am Tage oft sonnig, im Osten und Nordosten etwas Regen, später aufgelockert, bei bis zu 15 Grad in Ostsachsen und 24 Grad an Rhein und Mosel. Am Samstag heiter bis 29 Grad, am Sonntag bis 30 Grad. Es ist 1:03 Uhr.
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1: Um 2 Uhr mit Ronald Lessig. Israels Ministerpräsident Netanyahu hat den Angriff auf den Iran verteidigt. Vor der UN-Vollversammlung in New York sprach er von einer der leichtesten Entscheidungen, die er je habe treffen müssen. Aus der Nachrichtenredaktion Diane Batani.
2: Vor Beginn seiner Rede waren zahlreiche Delegierte aufgestanden und hatten den Saal verlassen. Dazu aufgerufen hatte die palästinensische UN-Vertretung. Sie warf Israel Völkermord und Kriegsverbrechen vor. Netanyahu bezeichnete die Protestierenden als moralische Feiglinge. Israel des Völkermords zu bezichtigen sei die größte Lüge des Jahrhunderts, sagte er. Netanyahu steht wegen des israelischen Vorgehens im Gazastreifen international weitgehend isoliert da. Rund um das Hauptquartier der Vereinten Nationen protestierten Demonstranten gegen seine Teilnahme an der UN-Generaldebatte.
1: US-Präsident Trump hat den chinesischen Präsidenten Xi zu einem Staatsbesuch im Weißen Haus empfangen. Bei dem Treffen in Washington ging es neben Streitpunkten wie künstlicher Intelligenz, Taiwan und dem amerikanischen Krieg gegen den Iran auch um den Handel zwischen den beiden Großmächten. Gegenseitige Zölle sind zunächst ausgesetzt. Eine dauerhafte Einigung steht aber noch aus. Chinas Präsident Xi forderte außerdem einen regelmäßigen Dialog der Streitkräfte zur Krisenprävention. Der Bundestag soll heute über den neuen Tankrabatt abstimmen. Die Regierung will damit die Autofahrer wegen der hohen Spritpreise entlasten. Von Anfang Oktober bis Ende Dezember sollen die Steuern auf Benzin und Diesel um 17 Cent je Liter sinken. Direkt nach der Abstimmung im Parlament geht der Entwurf noch in den Bundesrat. Die deutsche Fußballnationalmannschaft hat im ersten Spiel unter dem neuen Bundestrainer Jürgen Klopp ein Unentschieden geholt. Zum Nations League-Auftakt spielte die DFB-11 beim Gastgeber Niederlande 1:1. Aus Amsterdam Michael Augustin.
3: Mit Leidenschaft und Einsatz. Deutschland spielte so, wie es sich der neue Bundestrainer gewünscht hatte. Aber die Mannschaft von Jürgen Klopp machte auch sehr viele Fehler. Und sie hatte Glück, als das Führungstor von Van Dijk nach Videobeweis zurückgenommen wurde. Und so ging das DFB-Team durch einen Treffer von Metscher in Führung. Danach vergab Adeyemi die große Chance zum 2:0. Die Niederlande kamen in der Nachspielzeit durch Gakpo zum verdienten Ausgleich. Am Sonntag geht es in der Nations League gegen Griechenland weiter.
1: Das waren die Nachrichten. Das Wetter in Deutschland. Im Nordosten und Osten Regen, an den Alpen Schauer bei 13 bis 0 Grad. Am Tage oft sonnig, im Osten und Nordosten etwas Regen, später trocken mit Auflockerungen bei bis zu 15 Grad in Ostsachsen und 24 Grad.